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1: Mit Sophie Weinhandl, guten Morgen. Die Hitze und Trockenheit hat in den vergangenen Wochen für viele leere Brunnen in Österreich gesorgt. Täglich müssen deshalb Feuerwehren ausrücken und Wasser bringen. In der Steiermark etwa sind es derzeit bis zu 10 Transporte pro Tag. Betroffen sind da Bauernhöfe, Almhütten und auch private Haushalte. Am meisten Wasser geht für Hygiene drauf. Wer kürzer duscht, tropfende Wasserhähne repariert und im Garten Regenwasser nutzt, kann da einiges sparen. Frankreich feiert heute seinen Nationalfeiertag mit einer Militärparade im XXL-Format. Auf der Champs-Élysées marschieren fast 6.800 Soldaten auf, so viele wie noch nie. Mit dabei sind auch Einheiten aus der sogenannten Koalition der Willigen, die Ukraine unterstützt. Präsident Macron will damit ein starkes Zeichen für Europas Zusammenhalt setzen. Österreich soll digital fitter werden. Aktuell haben rund 2/3 der Österreicher digitale Grundkenntnisse. Damit liegen wir EU-weit auf Platz 7. Eine neue Wirtschaftsplattform, die heute präsentiert wird, soll Staat, Unternehmen und Wissenschaft zusammenbringen und Österreich unter die Top 3 der Digitalnationen in der EU bringen. Es gibt ja mittlerweile zig Streaming-Anbieter und das überfordert inzwischen offenbar viele. User verbringen fast mehr Zeit mit dem Suchen von Serien und Filmen als mit dem Schauen selbst. Eine Studie zeigt, unter 29-Jährige verbringen hochgerechnet fast 5 Tage pro Jahr damit, ein Format auszuwählen.
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1: Mit Christina Adler. Die Hitze und Trockenheit hat in den vergangenen Wochen für viele leere Brunnen in Österreich gesorgt. Täglich müssen deshalb Feuerwehren ausrücken und Wasser bringen. In der Steiermark etwa sind es derzeit bis zu 10 Transporte pro Tag. Betroffen sind Bauernhöfe, Almhütten, aber auch private Haushalte. Wo im Privaten am meisten Wasser verbraucht wird, weiß Sebastian Theising-Mattei, Wasserexperte von Greenpeace.
2: Bei uns zu Hause ist es natürlich vor allem die Hygiene, die ja auch sehr wichtig ist, sprich Klospülung, Duschen, Baden etc., die einfach sehr große Mengen Wasser verbraucht. Dann kommt natürlich noch Kochen und Trinken etc. dazu. Aber alles zusammen natürlich Dinge, die einfach sehr wichtig sind, wo man natürlich aufs Wassersparen achten kann, aber die wir einfach auch brauchen.
1: Wasser sparen kann man etwa, wenn man kürzer duscht oder tropfende Wasserhähne repariert und auch im Garten Regenwasser nutzt. Frankreich feiert heute seinen Nationalfeiertag mit einer Militärparade im XXL-Format. Auf der Champs-Élysées marschieren fast 6.800 Soldaten auf, so viele wie noch nie. Mit dabei sind auch Einheiten aus der sogenannten Koalition der Willigen, die die Ukraine unterstützt. Präsident Macron will damit ein starkes Zeichen für Europas Zusammenhalt setzen. Österreich soll digital fitter werden. Aktuell haben rund 2/3 der Österreicher digitale Grundkenntnisse und damit liegen wir EU-weit auf Platz 7. Eine neue Wirtschaftsplattform, die heute präsentiert wird, soll Staat, Unternehmen und Wissenschaft zusammenbringen und Österreich unter die Top 3 der Digitalnationen in der EU bringen. Und in der Fußball-WM geht's ins Halbfinale. Heute Abend um 21 Uhr duellieren sich Frankreich und Spanien. Morgen zur selben Zeit machen sich dann England und Argentinien das zweite Finalticket aus. Alle 4 Halbfinalisten sind ehemalige Weltmeister. Das hat's zuvor zuletzt 1990 und 1970 gegeben. Das Finalspiel steigt dann am Sonntag um 21 Uhr.
3: Einen wunderschönen guten Morgen wünschen wir. 6:02 haben wir, sonst wir schauen für Sie auf die Tiroler Straßen. Im U1-Verkehrsservice mit soweit guten Informationen. Sie kommen störungsfrei voran. Wir wünschen eine gute Weiterfahrt. Kommen Sie sicher ans Ziel. Schauen zum Wetter und da geht's unbeständig heute durch diesen Dienstag in Tirol. Der Tag, der startet schon mit einigen Wolken am Himmel und es kann bereits am Vormittag vereinzelte Regenschauer geben. Zwischendurch kann sich aber auch die Sonne immer wieder zeigen und die Werte, die steigen heute auf 25 bis angenehme 30 Grad. Am Nachmittag steigt dann aber auch die Regen- und Gewitterwahrscheinlichkeit wieder deutlich an. Richtung Abend kann es dann auch recht kräftig gewittern und regnen. Morgen am Mittwoch bleibt es wechselhaft mit Sonne, Wolken und Regenschauern. Die Werte, die erreichen so wie heute maximal 25 bis 30 Grad. Und wir schauen noch zu den aktuellen Temperaturen. Da haben wir 19 Grad in Hall in Tirol und 16 Grad sind es in Obsteig und in Itter.
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3: Ja, da geht's heute rein in den Dienstag am 14. Juli 2026 und wir begleiten Sie wieder mit allen Infos, die Sie wissen sollten und natürlich mit viel Musik, die uns in der Früh schon ja, die nötige gute Laune bringt. So geht's perfekt geweckt hinein in diesen neuen Tag und natürlich auch noch eine wichtige Info. 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Und das Losungswort, das verraten wir Ihnen gleich.

0: Da draußen ist es schon wieder hell geworden. Einen schönen guten Morgen wünscht man an diesem Dienstag, dem 14. Juli.
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0: Auf den Bergen zeigt sich das Wetter heute wolkenreich und unbeständig. Bereits in den frühen Morgenstunden gehen da stellenweise Regenschauer oder auch Gewitter nieder. Im Hochgebirge ist zudem häufig mit Nebel zu rechnen, wodurch die Sicht stellenweise deutlich eingeschränkt ist. Tagsüber bleibt es dann vielerorts für einige Zeit trocken und zwischendurch zeigt sich auch immer wieder mal die Sonne. Am Nachmittag entstehen allerdings erneut verbreitet Regenschauer und Gewitter. Die Temperaturen, die gehen leicht zurück. Auf 2000 Metern werden rund 16 Grad erreicht, auf 3000 Metern etwa 7 Grad. Dazu weht ein lebhafter West- bis Nordwestwind. In der Nähe von Schauern und Gewittern muss teilweise auch mit stürmischen Windböen heute gerechnet werden.
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0: Damit geht's weiter mit der Musik. Und allen wünschen wir natürlich einen schönen Tag in den Tiroler Bergen.

0: 14 Minuten nach 6, rein geht's in diesen Dienstag und da geht's bei uns heute so richtig los.
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0: Jawohl, wir besuchen den ganzen Sommer lang die schönsten Sommerattraktionen in Tirol. 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Wir von U1 bringen dazu noch viele Spiele und Challenges mit und Sie können das Ganze heute zwischen 10 und 12 Uhr bei freiem Eintritt genießen. Wenn Sie das richtige Losungswort bei der Kassa vor Ort nennen. Und das Losungswort, das lautet, da machen wir es spannend ein bisschen, zum Beginn würde ich sagen, das Losungswort, das lautet heute, jetzt sagen wir es, und zwar Eisberg. Also, jetzt haben wir es spannend gemacht. Also, Eisberg ist heute das Losungswort, das einfach nennen und mit U1 dann einen feinen Sommertag genießen im Salvenerland in Hopfgarten. Und da bekommen wir natürlich dann auch einige Eindrücke direkt geliefert. Vor Ort ist Kollegin Anna-Maria Rödig, die das Ganze begleiten wird. Also gerne vorbeischauen und mit U1 den Sommer genießen. Wir haben es 15 Minuten, gleich 16 Minuten nach 6 und wir wünschen einen wunderschönen guten Morgen und feinen Start hinein in diesen neuen Tag.

0: Musik von Mango Cherry und Lady Rose. Um gleich 19 Minuten nach 6, das ist der Dienstagmorgen hier auf U1. Und in den Ötztaler Alpen ist ein 53-jähriger Bergsteiger gestern in eine Gletscherspalte gestürzt. Was da genau passiert ist und wie das alles auch ausgegangen ist, das erfahren Sie unter anderem bei uns in den Tirol-Nachrichten um 6.30 Uhr. Und musikalisch geht es bei uns in Kürze weiter mit den Zeltbergbuben. Und neue Musik liefert die Hanna. Weil du eine treue Seele bist. Weil du. Und damit einen guten Start hinein in den Dienstag hier auf U1.
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6: Es ist 6.23 Uhr an diesem Dienstag, dem 14. Juli. Und wir wünschen einen schönen guten Morgen.

wunderschönen guten Morgen wünschen wir heute an diesem 14. Juli und da dürfen wir auch gratulieren und zwar allen mit den Namen Camillo, Jakobus, Roland und Ulrich und zwar zum Namenstag. Da wünschen wir alles, alles Gute.

0: einen guten Morgen wünschen wir. Jetzt haben wir es dann in wenigen Sekunden, genau 6.30 Uhr Zeit, also für die ersten Tirol-Nachrichten, und die kommen von Christine Trainer.
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2: Einen schönen guten Morgen. Der Nationalrat hat am Freitag das Doppelbudget für die nächsten beiden Jahre beschlossen. Damit will die Bundesregierung den Staatshaushalt sanieren und gleichzeitig Geld in Wirtschaft, Innovation und Arbeitsplätze investieren. Für viele Tiroler Gemeinden bleiben die finanziellen Sorgen aber groß. Vor allem Investitionen in Schulen, Pflegeeinrichtungen oder Bezirkskrankenhäuser werden immer schwieriger zu stemmen. Deshalb fordert der ÖVP-Bezirksparteiobmann Dominik Meinusch, die Gemeinden bei ihrer Basisinfrastruktur zu entlasten, und zwar indem künftig keine Mehrwertsteuer mehr auf solche Investitionen anfällt.
3: Die Mehrwertsteuer macht 20% aus, und um diesen Prozentsatz wird dann auch die Investition kleiner. Was das für einen Effekt hätte: wir bauen gerade in Fügen eine neue Mittelschule um 40 Millionen Euro inklusive Mehrwertsteuer. Wenn wir uns hier die Mehrwertsteuer sparen könnten, dann würde das fast 8 Millionen Euro ausmachen. Also das sind schon ordentliche Beträge, das würde vieles erleichtern.
2: Das Doppelbudget sieht für 2027 Einnahmen von rund 113 Milliarden Euro und Ausgaben von rund 128 Milliarden Euro vor. Das Defizit soll in den Jahren danach schrittweise sinken. Glück im Unglück hat gestern ein 53-jähriger Bergsteiger in den Ötztaler Alpen gehabt. Beim Abstieg von der hinteren Schwärze ist auf dem Marzellferner eine Schneebrücke eingebrochen. Der Mann ist daraufhin rund 8 Meter tief in eine Gletscherspalte gestürzt. Sein Bruder, mit dem er am Seil unterwegs war, hat den Sturz aber abfangen und so Schlimmeres verhindern können. Der 53-Jährige ist anschließend vom Notarzthubschrauber unverletzt aus der Gletscherspalte gerettet worden. Und noch zum Sport. Die Osttiroler Tennisspielerin Lilly Dacker steht im Achtelfinale des WTA 250-Turniers in Athen. Die 18-Jährige hat gestern ihr Erstrundenmatch gegen die Griechin Mariana Argyrokastriti klar mit 6-1 und 6-1 gewonnen und ist damit eine Runde weiter. Dort wartet auf sie aber eine deutlich schwierigere Aufgabe. Dacker trifft morgen ab 16.30 Uhr auf die an Nummer 5 gesetzte Tschechin Sara Belek. Soweit also die Tirol-Nachrichten, und damit jetzt der Blick auf die Tiroler Straße. Zu Fabian Strickner.
0: Das ist UN's Verkehrsservice mit guten Informationen. Sie kommen da störungsfrei hinein in den Dienstag. Sollte Ihnen was auffallen, gerne anrufen, jederzeit unter 052 42 61 0 30 30. Wir sagen vergelt's Gott im Vorhinein und wünschen eine gute und sichere Weiterfahrt. Zum Wetter und zu den aktuellen Temperaturen. 19 Grad sind es in Innsbruck, 17 in Telfs und 18 Grad werden uns jetzt in Fügen im Zillertal angezeigt. Die Temperaturen, die steigen heute untertags auf 25 bis maximal 30 Grad, also wieder perfekte Sommerwerte. Ansonsten zeigt sich das Wetter ein bisschen wechselhaft. Die Sonne ist vor allem am Vormittag mit dabei. Es ziehen dann aber auch immer wieder einige dichtere Wolkenfelder durch und bringen Regenschauer mit. Diese können sich speziell am Nachmittag auf ganz Tirol ausbreiten.
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0: 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Also vom Wetter her heute perfekt für unser U1 unterwegs Auftaktspektakel sozusagen im Salvenerland in Hopfgarten. Heute mit dem Losungswort Eisberg.

0: feine italienische Musik zum Aufstehen mit Adriano Celentano und Donna Festa Sui Prati um 6.39 Uhr. Guten Morgen.
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0: Die erste Hälfte, Widder bis Jungfrauen. Die Widdern, die haben heute viele interessante und vielversprechende Ideen. Setzen Sie diese jetzt am besten gleich in die Tat um. Die Sterne stehen günstig für einen erfolgreichen Start. Die Stiere dürfen sich auf romantische Stunden freuen. Der Liebesstern verspricht viel Schönes. Lassen Sie Ihren Gefühlen dabei freien Lauf. Die Zwillinge meistern heute eine Herausforderung nach der anderen. Bewahren Sie einen kühlen Kopf und bleiben Sie flexibel. Alles lässt sich heute lösen. Die Krebse haben heute beste Chancen auf Liebesglück, ob in der Partnerschaft oder auf der Suche nach der großen Liebe. So mancher Herzenswunsch könnte da in Erfüllung gehen. Die Löwen sprühen heute vor Energie und Tatkraft. Ihre Dynamik steckt andere an und macht auch vieles möglich. Und die Jungfrauen, die sollten ihren Standpunkt heute noch einmal überdenken. Mars sorgt etwas für Unruhe, etwas mehr Gelassenheit bringt sie jedenfalls deutlich weiter. Und die zweite Hälfte von den Wagen bis zu den Fischen gleich nach Ibo.

0: 6.43 Uhr und wir schauen uns jetzt noch die zweite Hälfte an, von den Wagen bis zu den Fischen.
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0: Die Wagen, die verfolgen ihre Ziele heute mit viel Nachdruck. Ihr Einsatz wird belohnt und sie können wichtige Vorhaben erfolgreich umsetzen. Die Skorpione könnten sich heute über finanzielle Angelegenheiten Gedanken machen. Im Privatleben hingegen erwartet sie Harmonie und Zufriedenheit. Die Schützen sollten heute besonders auf ihre Wortwahl achten. Ehrlichkeit ist auf alle Fälle wichtig, doch nicht jeder verträgt auch die ganze Wahrheit. Die Steinböcke kommen mit ihrer Beharrlichkeit gut voran, zeigen sie sich aber an der einen oder anderen Stelle kompromissbereit. Das erleichtert nämlich vieles. Die Wassermänner können heute ihre Kräfte erfolgreich mobilisieren. Wenn sie entschlossen handeln, dann erreichen sie mehr, als sie vielleicht selbst erwarten. Und die Fische, die haben heute einiges zu erledigen. Nehmen sie sich trotzdem Zeit für die Anliegen ihrer Mitmenschen. Ihre Aufmerksamkeit wird auf alle Fälle geschätzt.
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0: Musik von der Volkshilfe und weit weg und gar nicht weit weg sind die nächsten musikalischen Highlights hier bei uns auf O1. Gleich geht's weiter mit den Violets. Und wir freuen uns auf einen großen Klassiker von Bonnie M. Es ist 6.48 Uhr und wir wünschen einen guten Morgen.
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1: Mit Christina Adler. Die Hitze und Trockenheit hat in den vergangenen Wochen für viele leere Brunnen in Österreich gesorgt. Täglich müssen deshalb die Feuerwehren ausrücken und Wasser nachfüllen. Laut Statistik verbraucht jeder von uns rund 130 Liter Wasser pro Tag, etwa für Körperpflege, Essen oder Trinken. Doch die Wahrheit schaut ganz anders aus, sagt uns Anna Leitner von Global 2000.
2: In jedem unserer Alltagsgegenstände steckt enorm viel Wasser, das uns gar nicht bewusst ist und das nicht sichtbar ist, denn das wird schon bei der Herstellung verbraucht. Zum Beispiel 2.500 Liter stecken in einem T-Shirt, ganze 12.000 Liter in einem Handy. Insgesamt kommt da rechnerisch die enorme Summe von 4.700 Litern Wasser zusammen, pro Person und pro Tag.
1: Wasser sparen kann man etwa, wenn man kürzer duscht, tropfende Wasserhähne repariert oder den Garten mit Regenwasser gießt. Nach dem tödlichen Flugzeugabsturz mit 2 Toten und 2 Schwerverletzten am Sonntag in Garming in Niederösterreich wurde das Wrack geborgen. Ein Sachverständiger soll nun die genaue Unfallursache klären. Erste Hinweise sollen auf ein technisches Problem hindeuten. Laut einem Medienbericht soll der Pilot kurz vor dem Absturz über Funk einen Motorausfall und fehlenden Öldruck gemeldet haben. Bestätigt wurde das aber noch nicht. Wer in Wien eine planbare Operation braucht, soll künftig schneller zu einem Termin kommen. Dafür startet jetzt eine neue Online-Plattform. Dort können Patienten ihre Daten eingeben und Befunde hochladen. Danach bekommen sie einen Termin in einem passenden Spital. Zuerst gilt das Angebot nur für Hüft- und Knieoperationen, später soll es aber auch auf andere Eingriffe ausgeweitet werden. Das US-Militär hat den Iran letzte Nacht erneut massiv angegriffen. Es seien zahlreiche Orte im ganzen Land bombardiert worden, teilt das zuständige Regionalkommando des US-Militärs mit. Indes hat der Iran 2 Öltanker der Vereinigten Arabischen Emirate in der Straße von Hormuz beschossen, wie der Golfstaat auf X berichtet.
3: Einen schönen guten Morgen zu Ihnen auf die Tiroler Straßen. Wir haben es genau 7:02. Das ist der U1-Verkehrsservice mit guten Nachrichten. Sie kommen da störungsfrei voran, wenn Ihnen unterwegs was auffällt. Gerne anrufen unter 052 42 61 030 30. Wir sagen vielen Dank und wir wünschen eine gute und eine sichere Weiterfahrt. Schauen zum Wetter und da geht es jetzt einmal mit Sonnenschein hinein in diesen neuen Tag bei aktuell 18 Grad in Imst und in Terfens und 16 Grad werden uns in Weidring angezeigt. Die Temperaturen, die legen heute noch kräftig zu und erreichen 25 bis maximal 30 Grad. Neben der Sonne tauchen am Himmel aber auch immer wieder dichtere Wolkenfelder auf. Es kann bereits am Vormittag vereinzelt nass werden. Am Nachmittag sind dann in ganz Tirol Regenschauer und Gewitter möglich, die Richtung abends dann auch kräftiger werden können. Morgen Mittwoch wechseln sich Sonne und Wolken ab. Dazwischen sind auch Regenschauer dabei. Die Temperaturen erreichen, so wie heute, 25 bis 30 Grad. In Osttirol gehen sich sogar bis zu 32 Grad aus.
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3: Ja, und ab heute begleiten wir Sie den ganzen Sommer lang bei den unterschiedlichsten Attraktionen in Tirol. Heute geht's los im Freizeitpark Salvenerland in Hopfgarten im Brixental. Da können Sie heute mit uns schwimmen gehen und das bei freiem Eintritt zwischen 10 und 12 Uhr. Und zwar mit dem Losungswort Eisberg. Das einfach bei der Kasse nennen und mit uns einen feinen Sommertag genießen. Jetzt starten wir aber mal mit viel Musik hinein in diesen Dienstag, heute am 14. Juli und wünschen einen schönen guten Morgen.

0: 10 Minuten nach 7, einen schönen guten Morgen an diesem Dienstag. Wir sind mittendrin im Sommer und jetzt bei dem schönen sonnigen Wetter treibt es natürlich auch viele von uns wieder in die Berge, ins Schwimmbad oder auch auf den Fußball- und Tennisplatz. Wobei Sporteln bei der Hitze kann ja auch ganz schön anstrengend sein. Welchen Sport treiben denn da die Tirolerinnen und Tiroler bei dem Wetter am liebsten? Und wie gehen sie vor allem auch mit den hohen Temperaturen um? Da haben wir uns einmal auf den Straßen umgehört.
1: Tennis, Amateur bis leicht fortgeschritten. Wir sind es eigentlich eher ein bisschen gewohnt. Die Temperatur ist bei uns natürlich schon ein bisschen maßgebend. Aber den kann man ein bisschen vorbeugen, auch, indem man natürlich viel trinkt. Elektrolyte dazu.
2: Kickboxen, wenn man viel rausgeht und dann viel schwitzt, dann wirklich Elektrolyte nach und sonst einfach viel Schatten. Schauen, dass der Kopf bedeckt ist.
3: Arbeiten. Mach 3 Schicht.
4: Kein Bier von 4.
5: Kurze Wege. Also ich gehe jetzt nicht eine Stunde spazieren oder irgendwas oder so. Das mache ich nicht. Leicht essen zum Beispiel. Trinken, einfach vor der Hitze fernbleiben.
6: Vormittag die Runde gern und erledigen. Und Nachmittag ist Siesta angesagt. Muss ja nicht auf den Berg gehen, nicht. Wir jammern halt zuerst, was so kalt und nachher ist es heiß. Aber es ist einfach extremer als nicht. Es ist so. Aber das werden wir auch überstehen, nicht. Dauert nicht mehr lange, dann müssen wir eh wieder heizen.
0: Ja, das dauert schon noch ein bisschen. Was man jedenfalls bei hohen Temperaturen beachten sollte, wenn man gleichzeitig auch Sport treiben will, das erfahren wir gleich. Wir haben da nachgefragt beim leitenden Oberarzt in der Notaufnahme an den Tirolkliniken Innsbruck, und zwar beim Frank Hartig. Da haben wir gleich die Infos nach Musik von der Meli Stein. Mai, ich bin halt eine Frau.

0: Der Dienstagmorgen auf U1, wir haben es 7:15 und beschäftigen uns jetzt wieder mit dem Thema Sport bei der Hitze. Das ist ja durchaus eine anstrengende Kombination und man soll es da auch jedenfalls nicht übertreiben. Das kann nämlich durchaus zu Kreislaufproblemen führen und im schlimmsten Fall kann man auch in der Notaufnahme landen. Wir haben dazu mit Frank Hartig, dem Oberarzt in der Notaufnahme an den Tirolkliniken in Innsbruck, gesprochen und telefoniert. Er empfiehlt, Sport im Hochsommer kann man grundsätzlich machen, aber jedenfalls mit Hausverstand.
1: Hausverstand heißt, dass man in der prallen Sonnenhitze seinen Kopf irgendwie schützt. Na, Kopfbedeckung, ob das ein Helm, ein Tuch oder was auch immer ist, ist egal. Dass man ausreichend trinkt, nicht zu viel, nicht zu wenig. Dass man, wenn es richtig heiß ist, seine sportlichen Aktivitäten, sein Training entweder früh morgens oder eher in den Abend verlegt und nicht mittags in der prallen Hitze das macht.
0: Und wenn man erste Anzeichen von Schwäche spürt, soll man das als Warnsignal wahrnehmen und die sportliche Aktivität sofort beenden.
1: Wenn man spürt, dass einem die Hitze nicht gut tut, wenn man spürt, dass beim Sport in die Hitze drückt, Kreislaufprobleme beim Stehen, beim schnellen Aufstehen, Kopfschmerzen, Schwindel, Übelkeit, das sind so richtige Alarmzeichen, wo man sagt, Mensch, könnte das vielleicht was mit der Hitze zu tun haben. Da sollte man einfach ein bisschen langsamer, weniger machen oder auch einmal abbrechen.
0: Ja, auf diese Warnsignale sollen alle Altersgruppen und Geschlechter hören, aber insbesondere im höheren Alter erhöhe sich das Risiko noch einmal deutlich.
1: Mit dem Alter ist es tatsächlich so, dass man diese Kreislaufbelastung nicht mehr so gut wegsteckt, insbesondere dann, wenn man gleichzeitig auch Medikamente nimmt. Also das ist letztlich auch etwas, was man oft nicht so richtig wahrhaben möchte, dass erstens mal die Hitzetage angestiegen sind und zweitens, dass die Belastbarkeit im Alter nicht mehr so gegeben ist.
0: Ja, also bleiben Sie auf alle Fälle fit, genießen Sie den Sommer, aber immer mit Maß und Ziel ist da auf alle Fälle die Devise. Aber ganz egal, wie heiß es ist, gute Musik hören kann man immer. Das geht ganz entspannt. Jetzt mit Bob Marley and the Wailers. Three Little Birds. Guten Morgen.

0: Rein geht's in diesen neuen Tag mit viel Musik und gleich einem feinen Austropop-Klassiker von Peter Cornelius. Gibt's gleich auf O1 und wir freuen uns auch auf Mario K.
1: 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Ja, dies ist
0: 20 Minuten nach 7 haben wir's. Guten Morgen.
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0: Dienstagmorgen am 14. Juli. Wir haben 7.30 Uhr, 7:30, 7:30 und kommen zu den Tirol-Nachrichten mit Christine Trainer.
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2: Einen schönen guten Morgen. Glück im Unglück hat gestern ein 53-jähriger Bergsteiger in den Ötztaler Alpen gehabt. Beim Abstieg von der hinteren Schwärze ist auf dem Marzellferner eine Schneebrücke eingebrochen. Der Mann ist daraufhin rund 8 Meter tief in eine Gletscherspalte gestürzt. Sein Bruder, mit dem er am Seil unterwegs war, hat den Sturz aber abfangen und so Schlimmeres verhindern können. Der 53-jährige ist anschließend vom Notarzthubschrauber unverletzt aus der Gletscherspalte gerettet worden. Seniorinnen und Senioren sind die größte Opfergruppe bei tödlichen Radunfällen in Tirol. Verkehrsexperten fordern deswegen heute eine seniorengerechte Radinfrastruktur, wie Rosi Eigner-Gertl berichtet.
3: In den vergangenen 3 Jahren sind 64% der mit dem Fahrrad oder E-Bike tödlich verletzten Personen 65 Jahre oder älter gewesen. Im Vorjahr, also 2025, haben alle tödlich verunglückten Radfahrer dieser Altersgruppe angehört. Aufgrund der stetig wachsenden Anzahl älterer Menschen sei es wichtig, das Radwegenetz weiter auszubauen und Tempo 30 statt Tempo 50 in den Ortsgebieten einzuführen. Zudem empfiehlt der VCÖ, Radfahrkurse in Anspruch zu nehmen, wenn man auf ein E-Bike wechselt. Die Verkehrsexperten raten bei unsicherem Fahrverhalten zu Dreirädern, die beispielsweise in den Niederlanden weit verbreitet sind. Diese verfügen über 2 Hinterräder und bieten damit hohe Stabilität, wodurch das Sturzrisiko stark sinkt.
2: Und der Spielplatz Sonneninsel in Imst ist ab sofort nicht mehr frei zugänglich. Die Stadt zieht damit die Reißleine. Immer wieder ist es dort nämlich zu Vandalenakten gekommen, beschädigte Spielgeräte und jede Menge Müll. Sogar Glasscherben sind auf dem Gelände gefunden worden, wie es heißt. Künftig dürfen den Spielplatz nur noch die Volksschule und die städtischen Ferienprogramme nutzen. Wer sich außerhalb dieser Zeiten dort aufhält, muss mit einer Anzeige rechnen. Soweit also die Tirol-Nachrichten und damit zurück zu Fabian Strickner. Der Blick auf die Tiroler Straßen.
0: Zum U1 Verkehrsservice mit weiterhin guten Nachrichten. Sie kommen da überall störungsfrei voran. Wir wünschen daher eine gute und eine sichere Weiterfahrt. Schauen zum Wetter und da geht es heute etwas unbeständig durch diesen Dienstag. Neben der Sonne tauchen immer wieder einige Wolkenfelder am Himmel auf und es kann bereits am Vormittag einzelne Regenschauer geben. Die Werte, die steigen auf angenehme 25 bis 30 Grad. Am Nachmittag, da steigt dann die Regen- und Gewitterwahrscheinlichkeit wieder etwas an. Richtung Abend kann es dann stellenweise auch recht kräftig gewittern und regnen.
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0: 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Nach der Info machen wir wieder weiter mit viel Musik. Und die Rodensteiner, Vintima, Bella Italia.

0: Cliff Richard, Power to all our friends. Jetzt haben wir es ganz genau 20 Minuten vor 8.
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0: Jawollo. Da besuchen wir den ganzen Sommer mit Ihnen die schönsten Sommerattraktionen in unserem Land. 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
0: Und wir hören dann natürlich auch einige Eindrücke von unserer ersten Station. Kollegin Anna-Maria Rödig ist schon auf dem Weg. Du.

0: Musik von Denise. Schenk mir keine Rosen. Und damit haben wir es jetzt genau 7:45. Guten Morgen.
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0: Da starten wir beim Tennis. Lilli Tacker, die Osttirolerin, die kämpft sich voran beim WTA 250 Turnier in Athen in Griechenland. Christine Trainer.
2: Die junge Osttirolerin steht beim Turnier in Griechenland mittlerweile schon im Achtelfinale. Die 18-Jährige hat der Griechin Marianna Argyrokostriti beim 6-1-6-1-Erfolg keine Chance gelassen und hat den Einzug in die Runde der letzten 16 in nur etwas mehr als einer Stunde perfekt gemacht. Im Achtelfinale wartet jetzt allerdings eine deutlich schwierigere Aufgabe. Taka trifft auf die an Nummer 5 gesetzte Tschechin Sara Bejlek. Es ist das erste Duell der beiden Spielerinnen. Angesetzt ist das Spiel morgen ab 16.30 Uhr.
0: Wir bleiben damit noch beim Tennis. In Kramsach macht aktuell ja die ITF World Tour Halt und auch da sind die Tiroler ganz gut dabei.
2: Der Silzer Valentin Klauzner hat es gestern nach 3 Qualisiegen ins Hauptfeld geschafft. Der Tiroler hat unter anderem den Tschechen Jakub Wirtilka mit 6-2, 0-6 und 11-9 niedergekämpft. Heute geht's ab 10 Uhr weiter. Mit dabei sind auch der Pitztaler Niklas Waldner und der Schwarzer Maurice Noel Kaserer. Letzterer trifft auf Petros Tsitsipas, den Bruder von Tennisstar Stefanos Tsitsipas.
0: Da wünschen wir weiterhin alles Gute und schauen jetzt zum Rankeln.
2: Der legendäre Hogmore ist wieder vergeben worden. Und zwar hat sich beim traditionellen Rankeln am Legal im Zillertal Stefan Gastel den Titel gesichert. Platz 2 ging an Lukas Mattersberger, dritter wurde Andreas Hauser. Neben dem offenen Bewerb sind auch der Schülercup und die Zillertaler Meisterschaften ausgetragen worden. Insgesamt sind 76 Ranklerinnen und Rankler auf der Matte gestanden, darunter 50 Kinder und Jugendliche.
0: Und heute folgt das Spiel, auf das viele von uns schon gewartet haben.
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0: Bei der Fußball-WM wird heute Abend Christine der erste Finalist ermittelt.
2: Im ersten Halbfinale treffen Vize-Weltmeister Frankreich und Europameister Spanien aufeinander. Beide Teams zählen zu den großen Turnierfavoriten und sind bislang souverän durchs Turnier marschiert. Frankreich hat bisher alle 6 Spiele gewonnen. Spanien musste nur zum Auftakt einen Punkt abgeben und feierte danach 5 Siege in Folge. Anpfiff ist heute um 21 Uhr. Der Sieger trifft im Finale dann auf den Gewinner des zweiten Halbfinales zwischen England und Argentinien.
0: Das steigt dann morgen um 21 Uhr. Das Finale gibt's am kommenden Sonntag. Spiel um Platz 3 am Samstag. Soweit vom Sport. Die Nachrichten und jetzt wieder Musik von den Bee Gees.

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1: Mit Christina Adler. Hitze und kaum Niederschlag setzen auch den österreichischen Grundwasserständen zu. In mehreren Regionen werden die Menschen bereits zum Wassersparen aufgerufen. Ansonsten könnte die Trinkwasserversorgung gefährdet sein. Betroffen sind neben privaten Haushalten auch alpine Bauernhöfe und Almhütten, erklärt uns Georg Unterberger, Leiter der Abteilung Hütten und Wege im österreichischen Alpenverein.
2: Eine große Herausforderung ist sicherlich der Wassermangel auf Hütten, und das hat nicht nur mit dem Rückgang der Gletscher zu tun, sondern eben auch mit den Veränderungen, die der Klimawandel mit sich bringt. Sehr kurze, sehr intensive Niederschlagsereignisse, gefolgt von längeren, eben stabilen Wetterperioden. Das erfordert natürlich unglaubliche Investitionen in die technische Infrastruktur, in Speicher für Trinkwasser zum Beispiel.
1: Wichtig sei es nun, nicht unbedingt das Auto zu waschen oder den Rasen zu wässern. Auch zu langes Duschen oder vollgefüllte Badewannen sollte man jetzt eher vermeiden. Gerade noch glimpflich ausgegangen ist gestern ein Sturz in eine Gletscherspalte. Zwei österreichische Alpinisten waren in den Ötztaler Alpen unterwegs. Als eine Schneebrücke gebrochen ist, ist ein 53-Jähriger dann rund 8 Meter tief in eine Eisspalte gestürzt. Da er angeseilt war, konnte sein Bruder ihn festhalten und Hilfe rufen. Ein Notarzthubschrauber hat den Mann dann aus der Spalte gerettet. Er ist unverletzt geblieben. Nach dem Ausbruch eines großen Waldbrandes südlich von Paris sind nun 2 Verdächtige wegen Brandstiftung festgenommen worden, heißt es aus dem französischen Innenministerium. Das Feuer zählt zu den schlimmsten Waldbränden seit langem im Großraum Paris. Rund 1300 Hektar sind verbrannt und etwa 1000 Menschen mussten evakuiert werden. Und in der Fußball-WM geht's ins Halbfinale. Heute Abend um 21 Uhr duellieren sich Frankreich und Spanien. Morgen zur selben Zeit machen sich dann England und Argentinien das 2. Finalticket aus. Alle 4 Halbfinalisten sind ehemalige Weltmeister. Das hat's zuvor zuletzt 1990 und 1970 gegeben. Das Finalspiel steigt dann am Sonntag um 21 Uhr.
3: 8:02, das ist der Blick auf die Tiroler Straßen im U1 Verkehrsservice. Da geht's auf die B170 Brixentalstraße. Es staut da bei Hopfgarten im Brixental in beide Richtungen. Verlieren Sie aktuell rund 5 Minuten und etwas mehr Zeit einplanen müssen Sie auch im Stadtgebiet von Kufstein. Da gibt's 5 Minuten obendrauf im Bereich der Wendlinger Brücke. Da wird ja nach wie vor gebaut. Wir wünschen eine gute und eine sichere Fahrt. Schauen jetzt zum Wetter und zu den aktuellen Temperaturen. Da haben wir 17 Grad in Erwald, 21 Grad in Meierhofen im Zillertal und genau 20 Grad werden uns in Igls angezeigt. Es geht heute mit Sonnenschein, Wolken und auch Regen durch diesen Dienstag. Der Vormittag, der bleibt noch meist trocken. Am Nachmittag können dann in ganz Tirol ein paar Schauer und Gewitter drüber ziehen. Morgen am Mittwoch bleibt es wechselhaft mit Sonne, Wolken und Regenschauern. Die Werte, die erreichen ebenfalls wie heute maximal 25 bis 30 Grad.
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3: Ja, und da geht's heute los mit unserer U1 unterwegs Sommertour. Den ganzen Sommer sind wir bei den unterschiedlichsten Attraktionen zu Gast. Heute eben im Freizeitpark Salvenerland in Hopfgarten im Brixental. Unsere Kollegin Anna-Maria Rödig wird da vor Ort sein und zu der schalten wir auch gleich ein erstes Mal. Und wir haben viel Musik für Sie im Angebot. Gleich das Zillertaler Edelweiß Duo. Jeder Mensch braucht Musik. Und das sind jetzt die Flippers und die rote Sonne von Barbados.

0: Es ist 10 Minuten nach 8. Einen guten Morgen wünschen wir am 14. Juli. Und da geht's bei uns heute so richtig los.
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0: Ja, das wird ein großer Spaß. Den ganzen Sommer sind wir unterwegs. Heute der erste Tourstopp und den macht für uns gleich Kollegin Anna-Maria Rödig. Und zu der schalten wir jetzt einmal schönen guten Morgen wünschen wir Anna-Maria.
2: Ja, schönen guten Morgen, Fabian. Ganz genau so ist es. Für mich wird's heute auf jeden Fall nass. Ich hoffe mal mehr von unten, also vom Freibad, als von oben, vom Regen. Ich hoffe, das Wetter ist auf unserer Seite und wir kriegen so schönes Wetter, wie wir gestern bekommen haben. Zumindest ansatzweise. Kein Regen wäre schon einmal super. Ich bin auf dem Weg zu unserem ersten Tourstopp. Nämlich nach Hopfgarten ins Salvenerland. Von 10 bis 12 Uhr sind wir da live vor Ort, haben einiges mitgebracht, Spiele, Challenges, alles Mögliche. Natürlich die beste U1-Musik. Auch im Programm werden wir dann immer wieder mal ein bisschen berichten, was da so los ist. Also wenn Sie vielleicht heute noch nicht so ganz genau wissen, was Sie mit diesem angebrochenen Tag machen sollen, dann gerne nach Hopfgarten fahren ins Salvenerland und bei uns vorbeischauen. Und ganz wichtig, das folgende Wort merken. Mit dem Losungswort Eisberg bekommen Sie nämlich freien Eintritt ins Salvenerland in Hopfgarten heute zwischen 10 und 12 Uhr. Einfach an der Kasse Eisberg sagen und dann sind Sie bei freiem Eintritt mit dabei. Ich mache mich jetzt auf den Weg. Ich bin schon unterwegs nach Hopfgarten und freue mich dann, wenn wir uns dort wiedersehen.
0: Ja, da wünsche ich mir schon mal ganz viel Spaß. Also gerne vorbeischauen heute bei der Anna-Maria im Salvenerland in Hopfgarten. Mit dem Losungswort Eisberg gibt es also freien Eintritt zwischen 10 und 12 Uhr.

0: ein feiner Klassiker war da mit dabei von Billy Joel und My Life. Und gleich 16 Minuten nach 8. Einen guten Morgen wünschen wir.
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0: Passend zur WM, wie viel kostet denn ein kleines Stück vom Rasen des Fußball-WM-Finales? Manche sammeln ja Trikots, andere Matchbälle und jetzt kann man sich sogar ja, ein Stück vom Rasen des WM-Finales nach Hause holen. Der Weltverband, die FIFA, verkauft nämlich den Originalrasen aus dem Endspiel in kleinen konservierten Stücken als Sammelstück. Aber was kostet so ein Stück davon, Christine Trainer?
3: Tatsächlich um einiges weniger als ein Ticket für eines der WM-Spiele. Wir bewegen uns dabei rund 390 Euro. Dafür bekommt man eben das Stück Finalrasen aus dem Stadion in New Jersey, auf dem der Weltmeister dann am kommenden Sonntag ermittelt wird. Und keine Sorge, mähen muss man das Stück Rasen daheim dann nicht. Es ist eben in einem Acrylblock konserviert, damit es für die Ewigkeit erhalten bleibt. Dazu bekommt man noch ein Echtheitszertifikat und einen digitalen Nachweis mittels USB-Stick. Wer noch exklusiver sammeln möchte, der kann sogar Sondereditionen kaufen. Die kosten aber bis zu 2.500 Euro. Der Verband weist extra darauf hin, dass die Einzelteile erst nach dem Spiel verschickt werden und nach derzeitigem Stand nur in den USA, nach Großbritannien und nach Europa.
0: Interessant, also ob einem Stück Fußballgeschichte, ob einem das knapp 400 Euro wert ist, das muss dann wohl jeder Fan selbst entscheiden. Die Möglichkeit, die hat man jedenfalls dazu. Jetzt geht's bei uns musikalisch weiter und das sind die Grubertaler.

0: Dienstag auf U1, gleich mit italienischer Musik. Und I Nuovi Angeli. Und wir freuen uns auch in Kürze auf Marco Warstetter.
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0: Wir haben es jetzt ganz genau 8.30 Uhr und da sind wieder die Informationen zum heutigen Dienstag in den Tirol Nachrichten mit Christine Trainer.
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2: Einen schönen guten Morgen. Wohnen in Tirol wird immer teurer. Laut aktuellen Zahlen der Statistik Austria sind die Mieten im letzten Jahr um mehr als 7% gestiegen. Mit durchschnittlich 14 Euro pro Quadratmeter liegt Tirol damit

0: Und die Polizei geht davon aus, dass das Fleisch in der Nacht auf Montag dort abgelegt worden ist. Jetzt werden Zeugen gesucht, die etwas Verdächtiges beobachtet haben. Und Tirol will enger mit Ostbelgien zusammenarbeiten. Weil beide Regionen viele Gemeinsamkeiten haben, setzen die politischen Verantwortlichen auf einen engeren Austausch in zahlreichen Themenbereichen. Rosi Aigner-Gartl berichtet.
1: Erfahrungen austauschen will man vor allem in den Bereichen Bildung, Tourismus, Soziales, Europa und Gesundheit. Vor kurzem ist eine erneute Erklärung unterzeichnet worden, die an das Kooperationsabkommen aus dem Jahr 2002 anknüpft. Gute Ideen entstehen dort, wo Menschen und Regionen voneinander lernen, betont Landeshauptmann Anton Mattle. Neben dem Erfahrungsaustausch mit Ostbelgien geht es aber auch um die gemeinsame Umsetzung von Projekten und um die Vernetzung von Partnerorganisationen und Institutionen. Die Beziehungen zwischen Tirol und der deutschsprachigen Gemeinschaft in Belgien reichen viele Jahrzehnte zurück und sind insbesondere unter dem ehemaligen Ministerpräsidenten Karl-Heinz Lamberts und Altlandeshauptmann Herwig van Staar kontinuierlich ausgebaut worden.
0: Soweit die Neuigkeiten aus Tirol und damit zurück zu Fabian Strickner.
2: Und zum Blick auf die Tiroler Straßen im U1-Verkehrsservice, da geht es auf die B179, die Fernpassstraße. Es startet aktuell im Bereich des Farnsteinsees in beide Richtungen und Sie müssen 5 bis 10 Minuten mehr Zeit einplanen. Wir wünschen eine gute und eine sichere Weiterfahrt. Das Wetter zeigt sich heute von seiner wechselhaften Seite. Die Sonne kann sich zeigen, aber auch dichtere Wolkenfelder ziehen drüber und bringen auch Regenschauer mit, die sich dann vor allem Richtung Nachmittag auf ganz Tirol ausbreiten können. Vereinzelt sind da auch Gewitter mit dabei. Die Temperaturen heute zudem wieder sehr sommerlich mit 25 bis maximal 30 Grad. Aktuell sind es 21 Grad in Ebbs und in Aldrans und 17 Grad in Viss.
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2: 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Und sollten Sie heute frei haben und einen feinen Sommertag planen, dann gerne bei uns vorbeischauen beim Auftakt von U1 unterwegs. Heute im Salvenerland in Hopfgarten die Badehose einpacken und eine feine Zeit genießen. Das war frei im Eintritt und zwar mit dem Losungswort Eisberg von 10 bis 12 Uhr.
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0: Die Alpenrebellen hier bei uns auf Rhein zum 8.39 Uhr und wir schauen noch einmal zurück.
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0: Da ist U1 Reporter Maximilian Osweil am vergangenen Sonntag im Bezirk Reute unterwegs gewesen und hat Lena Maria Holzmann, die Stabführerin der dortigen Musikkapelle in Heselge, getroffen. Musik war Lena Marias erste große Liebe und die Leidenschaft dafür hat heute mit ihren 28 Jahren kein bisschen nachgelassen, wie sie uns erzählt hat.
2: Die Klarinette hat es mir angetan. Mit 9 habe ich angefangen, die Klarinette zu erlernen und mit 11 Jahren bin ich dann der Musikkapelle beigetreten.
3: Ja, und jetzt bist du Stabführerin bei der Musikkapelle. Warum hast du dich dafür entschieden? Was macht dir da so viel Spaß?
2: Genau, 2019 habe ich ganz spontan den Ausbildungskurs zur Stabführerin besucht, eigentlich ohne Ziele und ohne Absicht. Und im gleichen Jahr war es dann so, dass der damalige Stabführer aus gesundheitlichen Gründen ausgefallen ist für das Highlight, für das Musikfest. Dann hat es geheißen, Lena, du machst es. Und so bin ich dann ins eiskalte Wasser geworfen worden. Aber ja, man wächst überall hinein. Ich bin nach wie vor mit sehr viel Leidenschaft Stabführerin. Es macht riesen Spaß.
0: Ja, hat uns also die Stabführerin Lena Maria Holzmann erzählt. Wenn Sie die Sendung vom vergangenen Sonntag verpasst haben oder noch einmal anhören wollen, dann gerne bei uns auf der Homepage vorbeischauen. u1-radio.at, da gibt es das Ganze zum Nachhören, sowie auch alle vorherigen Sendungen des Sonntagsreiters. Und jetzt schon einmal zum Vormerken. Kommenden Sonntag sind wir im Bezirk Landeck unterwegs. Wir schauen in die Gemeinde See im Bad Snauntal. Also auch da gerne wieder mit dabei sein. Jetzt bei uns im Programm Vicky Leandros. Du gehst mir unter die Haut. Einen feinen Dienstag wünsche ich mir.

Einen schönen guten Morgen an diesem 14. Juli und sollten Sie da heute Geburtstag haben, da wünschen wir einen wunderbaren Tag und alles, alles Gute natürlich. Mit Ihnen feiert er heute unter anderem Martina Hill, die deutsche Schauspielerin und Komikerin, wird 52 Jahre alt. Matthew Fox, amerikanischer Schauspieler, bekannt unter anderem aus der TV-Serie Lost, der feiert seinen 60. Geburtstag. Und es gibt auch musikalische Geburtstagskinder, und zwar Jonathan van den Broek. Der Name wird Ihnen wahrscheinlich jetzt nicht sagen, aber der Name Milo vielleicht schon etwas. Der Belgier, der hat ja 2009 einen großen Hit gelandet. Ayo Technology war europaweit an der Spitze der Charts. Heute wird Milo 45 Jahre alt. Und die goldene Stimme aus Tschechien hätte heute ebenfalls an diesem 14. Juli den Ehrentag.

Ja, das ist großartige Musik von Karel Gott. Er wurde am 14. Juli 1939 in Pilsen in der damaligen Tschechoslowakei geboren. Am 1. Oktober 2019 ist er im Alter von 80 Jahren verstorben, aber seine Musik bleibt natürlich unvergessen und wird auch heute noch gerne gehört. So wie dieser Titel, Für immer jung, jetzt von Karel Gott. Da wünschen wir viel Freude und einen schönen Dienstag.

0: wunderbare Musik von Karel Gott und gleich gibt's bei uns neue Musik von der Meierin und Michael Russ. Es ist 10 Minuten vor 9, einen guten Morgen hier auf U1.
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1: Mit Christina Adler. TikTok, Instagram und Co. könnten in Europa für Kinder unter 13 Jahren bald stark eingeschränkt werden. Anbieter müssen ihre Social-Media-Plattformen kindersicher machen. So lautet zumindest der gestern präsentierte Expertenbericht, der an EU-Kommissionspräsidentin Ursula von der Leyen übergeben wurde. In Österreich plant die Bundesregierung ja sogar ein Social-Media-Verbot für Kinder unter 14 und will dabei vorerst an diesem nationalen Plan festhalten. Nach dem tödlichen Flugzeugabsturz mit 2 Toten und 2 Schwerverletzten am Sonntag in Garming in Niederösterreich wurde das Wrack geborgen. Ein Sachverständiger soll nun die genaue Unfallursache klären. Erste Hinweise sollen auf ein technisches Problem hindeuten. Laut einem Medienbericht soll der Pilot kurz vor dem Absturz über Funk einen Motorausfall und fehlenden Öldruck gemeldet haben. Bestätigt wurde das aber noch nicht. Frankreich feiert heute seinen Nationalfeiertag und zwar mit einer Militärparade im XXL-Format. Sophie Weinhandel weiß mehr.
2: Auf der Pariser Prachtstraße der Champs-Élysées marschieren heute fast 7000 Soldatinnen und Soldaten aus mehreren Ländern auf, so viele wie noch nie. Auch eine Abordnung des österreichischen Bundesheers ist dabei. Schon gestern hat Macron die sogenannte Koalition der Willigen in Paris versammelt. Zu den Ukraine-Unterstützern gehören die Staats- und Regierungschefs aus 25 Nationen, darunter auch Österreichs Bundeskanzler Christian Stocker.
1: Beim Treffen der Ukraine-Unterstützer gestern hat Macron auch überraschend neue gemeinsame Militärübungen angekündigt und weitere Waffenlieferungen an die Ukraine zugesagt. Bereits zum zweiten Mal innerhalb einer Woche ist ein Mensch bei einem Einsatz der US-Einwanderungsbehörde ICE erschossen worden. Dieses Mal im Bundesstaat Maine. Laut Hilfsorganisationen sollte der 26-jährige Kolumbianer abgeschoben werden. Als er mit seinem Auto flüchten wollte, wurde er von einem ICE-Beamten erschossen. Der Fall sorgt erneut für Kritik und Proteste gegen das harte Vorgehen der US-Einwanderungsbehörde.
3: Liebe Grüße auf die Tiroler Straßen. 9:02, das ist der U1 Verkehrsservice und da gibt's Stau auf der B179, der Fernpassstraße rund um den Farnsteinsee in beide Richtungen. Sie brauchen da 20 bis 30 Minuten länger. Ansonsten läuft's aber soweit gut auf den Tiroler Straßen. Wir wünschen eine sichere Weiterfahrt. Beim Wetter geht's unbeständig durch den Dienstag. Neben der Sonne tauchen auch immer wieder einige Wolken am Himmel auf und es kann da bereits am Vormittag vereinzelt erste Regenschauer geben. Die Werte, die steigen auf 25 bis 30 Grad. Am Nachmittag kann es dann im ganzen Land nass werden. Auch Gewitter sind mit dabei. Morgen am Mittwoch bleibt's wechselhaft mit Sonne, Wolken und auch Regenschauern immer wieder dazwischen. Die Werte, die erreichen so wie heute 25 bis 30 Grad. Und jetzt noch zu den aktuellen Temperaturen. 19 Grad sind es in Elbingalb, 22 Grad in Sistrans und 23 Grad bei Ihnen in Kufstein.
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3: Mit viel Musik starten wir also hinein in diesen Dienstagvormittag. Da haben wir unter anderem neue Musik mit dabei von Kerstin Ott. Ein Klassiker gibt's von Maggie Reilly. Einen Kult-Song liefert Ludwig Hirsch. Und regional wird's bei die Aushalter. Also hoffentlich für jeden das Passende wieder mit dabei. Und heute startet ja auch die U1 Unterwegs-Tour. Den ganzen Sommer sind wir da bei den unterschiedlichsten Attraktionen unterwegs. Heute geht's los im Salavenerland in Hopfgarten im Brixental und mit dem Losungswort. Und zwar Eisberg gibt's da heute zwischen 10 und 12 Uhr kostenlosen Eintritt. Und wir werden am Vormittag dann auch einiges hören direkt aus Hopfgarten im Brixental. Ich bin Fabian Schrickner und wünsche einstweilen einen feinen Vormittag und eine schöne Zeit. 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
1: Es ist genau 9.30 Uhr im Studio Christine Trainer. Einen schönen Vormittag. Seniorinnen und Senioren sind die größte Opfergruppe bei tödlichen Radunfällen in Tirol. Verkehrsexperten fordern deswegen heute eine seniorengerechte Radinfrastruktur, wie Rosi Aigner-Gartl berichtet.
2: In den vergangenen 3 Jahren sind 64% der mit dem Fahrrad oder E-Bike tödlich verletzten Personen 65 Jahre oder älter gewesen. Im Vorjahr, also 2025, haben alle tödlich verunglückten Radfahrer dieser Altersgruppe angehört. Aufgrund der stetig wachsenden Anzahl älterer Menschen sei es wichtig, das Radwegenetz weiter auszubauen und Tempo 30 statt Tempo 50 in den Ortsgebieten einzuführen. Zudem empfiehlt der VCÖ Radfahrkurse in Anspruch zu nehmen, wenn man auf ein E-Bike wechselt. Die Verkehrsexperten raten bei unsicherem Fahrverhalten zu Dreirädern, die beispielsweise in den Niederlanden weit verbreitet sind. Diese verfügen über 2 Hinterräder und bieten damit hohe Stabilität, wodurch das Sturzrisiko stark sinkt.
1: Der Spielplatz Sonneninsel in Imst ist ab sofort nicht mehr frei zugänglich. Die Stadt zieht damit die Reißleine. Immer wieder ist es dort nämlich zu Vandalenakten gekommen, beschädigte Spielgeräte und jede Menge Müll. Sogar Glasscherben sind auf dem Gelände gefunden worden. Künftig dürfen den Spielplatz nur noch die Volksschule und die städtischen Ferienprogramme nutzen. Wer sich außerhalb dieser Zeiten dort aufhält,

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1: Mit Christina Adler. Am Flughafen Wien sind im Juni deutlich weniger Passagiere unterwegs gewesen als noch vor einem Jahr. Alexandra Süker hat sich das genauer angeschaut.
2: Rund 2,8 Millionen Menschen sind im Juni von oder nach Wien geflogen. Das sind fast 6% weniger als vor einem Jahr. Als Gründe nennt der Flughafen Wien vor allem das kleinere Angebot von Billigfluglinien und die Krise im Nahen Osten, durch die es weiterhin weniger Flugverbindungen gibt. Insgesamt sind heuer in den ersten 6 Monaten rund 14 Millionen Fluggäste gezählt worden. Das ist ebenfalls ein Rückgang. Ein deutliches Plus mit 5% hat es dagegen bei Frachtflügen gegeben.
1: Im Sommer werden rund 200 Destinationen vom Flughafen Wien aus angeflogen. Die Austrian Airlines bietet Verbindungen zu mehr als 120 Reisezielen. Ryanair fliegt 73 Destinationen in Europa an. Hitze und kaum Niederschlag gefährden aktuell die österreichische Trinkwasserversorgung. In mehreren Regionen werden die Menschen bereits zum Wassersparen aufgerufen, wie etwa in Kärnten, in Köttmannsdorf oder in Stall im Mölltal. Doch viele halten sich nicht daran. Wichtig sei es nun, unnötigen Wasserverbrauch zu vermeiden, also kein Auto waschen, Pool befüllen oder Rasen wässern. Ein 61-jähriger Deutscher ist bei einem Gleitschirmunfall am Gardasee ums Leben gekommen. Laut Behörden ist der Mann vom Mont Baldo gestartet, einem beliebten Fluggebiet für Gleitschirmflieger. Aus bisher ungeklärter Ursache hat er dann die Kontrolle über den Schirm verloren und ist abgestürzt. Rettungskräfte aus Verona waren sofort zur Stelle, konnten aber nur noch den Tod des Mannes feststellen. Aktuell sind in Österreich etwa 300.000 Menschen spielsüchtig. Spielsuchtexperten beobachten gerade jetzt während der Fußball-WM eine massive Zunahme an Anfragen in den Suchtberatungsstellen. Und einige werden gerade jetzt rückfällig, heißt es. Sportwetten gelten in Österreich rechtlich nicht als Glücksspiel, sondern als Geschicklichkeitsspiel, was die Experten scharf kritisieren.
3: 2:02, das ist der Blick auf die Tiroler Straßen im U1-Verkehrsservice. Da geht's auf die B179, die Fernpassstraße. In Fahrtrichtung Reute staut es ab Nassereit und es gibt da 15 Minuten Zeitverlust. In die Gegenrichtung staut direkt am Fernpass, da brauchen Sie auch eine Viertelstunde länger. Wir wünschen eine gute und eine sichere Weiterfahrt. Unbeständiges Sommerwetter heute in Tirol. Die Wolken am Himmel, die werden jetzt dichter und es gibt auch schon erste Regenschauer wie jetzt im Außerfern. Zwischendurch lockert es dann aber wieder etwas auf und die Sonne kann herauskommen. Die Höchstwerte, die steigen auf 25 bis 30 Grad. Am Nachmittag, da brauen sich dann aber in der schwülen Luft schon wieder einige Regenschauer und Gewitter zusammen, die stellenweise vor allem auch Richtung Abend recht kräftig ausfallen können. Zu den aktuellen Temperaturen, 23 Grad haben wir jetzt in Sellrhein und 25 Grad in Fieberbrunn und in Axams. Morgen am Mittwoch, da bleibt es wechselhaft mit Sonne und Wolken, dazwischen gibt es auch Regenschauer. Die Werte, die erreichen so wie heute 25 bis 30 Grad.
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3: Und in diesen Minuten ist es soweit, es startet unsere U1 Unterwegstour heute zum Auftakt. Da sind wir im Salvenerland in Hopfgarten im Brixental und mit dem Losungswort Eisberg bekommen Sie da kostenlosen Eintritt bis 12 Uhr. Für uns vor Ort ist Anna-Maria Rödig, die sich dann später am Vormittag noch mit Eindrücken melden wird. Zuvor geht es bei uns in dieser Stunde rauf auf die Alm. Wir haben da wieder neue Geschichten von der Alm für Sie vorbereitet. Heute geht es ums Almpersonal und was da eben alles so dazu gehört. Und damit wünschen wir einen feinen Dienstagvormittag.

0: Die Meierhofner und Ram Tam Tam.
1: Yeah! Grüße, yeah!
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0: Dienstagvormittag, das heißt, unsere Christine Trainer und der Almfuchs Peter sind wieder unterwegs. Wo und worum es heute geht, das erzählen sie uns am besten selber. Ab zur Christine.
3: So, Geschichten von der Alm. Es geht heute um die Frage, wer arbeitet eigentlich auf der Alm um? Wie wichtig ist Personal und wie findet man das richtige Personal vor allem? Peter, nimm uns einmal mit, nimm unsere Hörer oder hol unsere Hörer ein bisschen ab, wo sind wir denn heute?
4: Ja, heute tut es bei mir da ein bisschen Hammerlern. Ich bin da in der wunderschönen Witschnau auf der Holzalm, da war ich als Kind schon wahnsinnig gern. Und das Thema ist mir ganz wichtig auch. Ich bin ja selber bei allem Personal gewesen und wir haben einen sehr kompetenten Experten da, den Obmann von der Holzalm, den Hannes Misslinger. Und du darfst jetzt deine Fragen stellen, Christine.
3: Hannes, vielleicht nimmst du uns ganz kurz mit. Was sind denn deine Aufgaben als Obmann von der Holzalm?
5: Ja, grüß dich auch wieder miteinander. Ja, die Aufgabe von Obmann ist das, dass man einfach, jetzt wir von uns, von der Holzalm 20 Eigentümer, dass man da einfach eine außenstehende Person hat und die vertritt halt auch Behörden und im Öffentlichen. Und das sind eigentlich meine Hauptaufgaben.
3: Wie schaut denn das Ganze aus? Es geht ja heute ums Personal. Wie wichtig ist ein geeignetes Personal auf der Alm herum?
5: Ja, das geeignete Personal, das ist eigentlich ein Um und Auf. Ich sage, das wird immer komplizierter so quasi auf der Alm. Es gibt auch immer mehr Herausforderungen. Man muss ja einfach auch, was Qualität betrifft und einfach die Anforderungen betrifft, muss uns einfach wirklich Profi sein.
3: Vielleicht, wie du sagst, Profi. Was muss ich denn mitnehmen, wenn ich auf der Alm herum arbeiten möchte?
5: Ja, so wie es bei uns an der Holzalm herum ist, wir haben verschiedene Bereiche. Da gibt es halt einmal den Almbereich, also alles, was mit den Tieren jetzt da hat. Wir haben ja knapp 200 Stück Rinder herum und da nutzt es einfach nichts. Man muss einfach eine Milchkuh kennen. Man muss auch wissen, wenn es ihr was blockt und wenn ihr was nicht passt. Und das sind einfach die Herausforderungen, was einfach die Alwinger betreffend. Dann natürlich haben wir eine moderne Käserei herum. Da ist von, wie ich schon gesagt habe, anfangs mit den Behörden, dass uns klar kommt, dass man auch einfach mit der Technik klar kommt und dass uns einfach die Almmilch, wo es einfach gut von Steuermann kommt, bestens verwertet und da halt ein Spitzenprodukt draus macht.
3: Ich sehe schon sehr, sehr vielseitig der Beruf. Wir werden in dieser Stunde noch mehr herausfinden und vor allem, wie man geeignetes Personal findet, welche Wege dass es da heutzutage gibt. Wir schalten dabei wieder zurück ins Studio, spielen Musik und dann melden wir uns wieder.
0: Sehr fein, da freuen wir uns schon und da geht's gleich weiter nach Eros Ramazzotti.

0: feinen Dienstagvormittag hier bei uns auf U1. Und da gibt es wieder die Geschichten von der Alm, heute von der Holzalm in der wunderschönen Wildschönau. Christine und Peter sind wieder unterwegs und da geht es heute ums Thema Almpersonal. Almobmann Hannes Mieslinger ist bei den beiden. Christine, was hast du denn da jetzt schon einmal thematisch bzw. vom Eindruck her alles mitnehmen können?
1: Die Almsaison ist mitten im Gange. Auf der Alm ist viel zum Tor. Diesen Einblick habe ich schon bekommen. Hannes, du nimmst uns heute ein bisschen mit in das Ganze. Wie leicht, schwer ist es denn, geeignetes Personal für die Alm als Alwinger zu finden?
2: Ja, Christine, es ist sehr schwierig und es wäre immer schwieriger, das geeignete Personal zu finden, weil wir auf so einer Alm, wie bei uns da auf der Holzalm, musst du einfach geeignet sein und du musst dich einfach mit den Viecher auskennen und auch einfach mit der Kasserei. Und da ist einfach ganz, ganz schwierig, dass ein Quereinsteiger einfach die ganzen Anforderungen managen kann.
1: Klingt jetzt für ein bisschen kontrovers, weil, lieber Almfuchs, du warst ja ein sogenannter Quereinsteiger, oder?
3: Jetzt glaubst du, dass du zurückgehst, gell? Das stimmt, natürlich, ich war kein Einsteiger, ja. 96, auch noch 96. Und ich war auf einer Möchalm, nicht auf einer Sennalm, ja. Und ich kann das nur unterstützen, was der Hannes da sagt. Auf der Sennalm, da muss das Radl muss laufen, es müssen alles Profis sein. Das geht nicht, dass da einer sozusagen einen Lenz macht oder ausfällt, wenn er leid das ganze Team, und dann ist der ökonomische Schaden auch eine Katastrophe, weil dann wird der Kass am Ende nichts, das geht alles nicht. Ich habe damals schon, also ich war natürlich kein Bauernbauer, aber als Kind war ich immer schon mit den Kühen gern benannt und ich habe das Möchern neu gelernt bei meinem Onkel, das war der letzte Dorfbauer bei uns, Zopfgast, und bin nachher schon ziemlich blauäugig auf die Alm aufgegangen und habe viel Lehrgeld gezahlt. Das gebe ich auch zu. Ich habe sicher einen Haufen Fehler gemacht, natürlich habe ich eine kurze Einschulung genossen von den Bauern, aber die haben uns immer auch wenig Zeit zum Einschulen, gell? Deswegen ist das mit den Quereinsteigern so eine Sache, aber man muss ja nicht gleich auf eine Möchalm gehen, gell? Gehen wir ja auf eine Jungviehalm auf, dann lernst du ein bisschen das Geschäft, lernst ein bisschen Auge fürs Viech und dann kannst du schon langsam hochdienen vielleicht und irgendwann einmal landest du auf der Holzalm.
1: Es gibt also verschiedene Möglichkeiten, wie man auf die Alm aufkommt, wie sich das Ganze im Laufe der Zeit verändert hat, darüber sprechen wir später in dieser Stunde in den heutigen Geschichten von Alm.
0: Ja, kurz nach halb elf hören wir uns wieder.
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1: Der Nationalrat hat am Freitag das Doppelbudget für die nächsten beiden Jahre beschlossen. Damit will die Bundesregierung den Staatshaushalt sanieren und gleichzeitig Geld in Wirtschaft, Innovation und Arbeitsplätze investieren. Für viele Tiroler Gemeinden bleiben die finanziellen Sorgen aber groß. Vor allem Investitionen in Schulen, Pflegeeinrichtungen oder Bezirkskrankenhäuser werden immer schwieriger zu stemmen. Deshalb fordert der Schwarzer ÖVP-Bezirksparteiobmann Dominik Meinusch, die Gemeinden bei ihrer Basisinfrastruktur zu entlasten, und zwar indem künftig keine Mehrwertsteuer mehr auf solche Investitionen anfällt.
2: Die Mehrwertsteuer macht 20% aus, und um diesen Prozentsatz wird dann auch die Investition kleiner. Was das für einen Effekt hätte: wir bauen gerade in Fügen eine neue Mittelschule um 40 Millionen Euro inklusive Mehrwertsteuer. Wenn wir uns hier die Mehrwertsteuer sparen könnten, dann würde das fast 8 Millionen Euro ausmachen. Also das sind schon ordentliche Beträge, das würde vieles erleichtern.
1: Das Doppelbudget sieht für 2027 Einnahmen von rund 113 Milliarden Euro und Ausgaben von rund 128 Milliarden Euro vor. Das Defizit soll in

0: So klingt der Dienstagvormittag an diesem 14. Juli und da sind wir auch heute wieder auf der Alm unterwegs.
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0: Ums Almpersonal bzw. die Tätigkeit als Eubinger, wie Christine und Peter sagen würden, geht es heute in unseren Geschichten von der Alm. Die zwei sind auf der Holzalm in der Wildschönau bei Almobmann Hannes Mieslinger zu Gast. Und da schalten wir jetzt auch wieder hin, Christine.
2: Wir haben schon gehört, Personal zu finden ist nicht einfach. Heutzutage und früher wahrscheinlich auch. Peter, du weißt es nur, auch noch dazu mal vor Jahrzehnten, Jahrhunderten. Wie war das denn damals? Wie hat sich die Personalsuche auf der Alm verändert in dieser Zeit?
3: Ja, tatsächlich. Im letzten Jahrtausend war das, wie ich zum ersten Mal auf die Alm gegangen bin. Und ich hab halt sozusagen meine bäuerlichen Kontakte wissen lassen, dass ich einen Almplatz suche. So. Und das hat sich dann irgendwo umgesprochen und irgendwer hat sich auf das Wagnis da reinlassen. Ja. Heutzutage gehen natürlich viele Bauern auch von Haus aus schauen im Internet nach. Es gibt Almstellenbörse, almwirtschaft.com. Es gibt auf Zalb.ch sind Stellen ausgeschrieben und so weiter. Aber nach wie vor, das kann ich unterstützen, was der Hannes sagt, natürlich ist es am besten, wenn ich der Frage veräppern, der das Geschäft kann, ja, der dann geeignet ist, der schon sich gewisse Meriten verdient hat auf der Alm, weil das muss einfach passen. Und vor allem auch, wenn es ein Team ist, und da kannst du jetzt den Hannes gleich fragen, weil du hast natürlich dann auch sowas wie ein Teamgeist, der gefordert ist, die müssen auch zusammenpassen. Du musst dann ganz sehr viel Summe auskremmen, ohne dass du jeden Tag schlägerst.
2: Vielleicht, Hannes, warum ist denn das so wichtig, dass da alles zusammenspielt wie ein Zahnradl?
4: Ja, bei uns herum ist es dann echt so, wir haben verschiedene Sparten, jeder hat seine Aufgabenbereiche, aber natürlich ist es am besten und am schönsten, wenn man dann auch noch zusammenhilft. Ja. Und ganz ohne dem geht es nicht. Und meine Einschätzung ist so, solange es viel Arbeit hat und gut miteinander auskommt, läuft alles gut. Und wenn es mit der Zeit vielleicht auch einmal auf falsche Gedanken kommt, dann konnte sich schon unter anderem einmal ein kleiner Konflikt einschleichen.
2: Und wie löst sich die Konflikte?
4: Ja, das frage ich mich auch. Aber jetzt die letzten Jahre haben wir sie gekriegt. Heuer haben wir sowieso ein super Team. Da sehe ich überhaupt kein Problem nicht. Deshalb bin ich da ganz optimistisch, dass wir da wenig lösen müssen heuer.
2: Mit den Rehen kommen die Leute zusammen, oder?
4: Und mit den Rehen kommen die Leute zusammen. So ist es, ja, genau.
5: Wir sind eine große Familie.
2: Ich würde sagen, ganz passend dazu spielen wir jetzt. Wir sind eine große Familie, weil es genau so ist auf der Holzalm.
0: Auf alle Fälle. Von den Silvretters jetzt.
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0: Und eine große Familie sind sie eben auch auf der Holzalm in der Wildschönau. Christine und Peter haben da heute hinter die Kulissen blicken dürfen, wie es denn dort mit der Personalsituation ausschaut. Gemeinsam mit Hannes Mieslinger, dem Obmann von der Holzalm. Fürs Resümee jetzt noch einmal ab zu Christine und zum Almfixele, Peter.
1: Hannes, was ich von heute mitnehme, ist, seid ein komplett netter, bunter Haufen. Und ich glaube, ich habe viel Spaß bei dem, was ihr macht.
2: Genau so ist es, Christine. Wir sind ein großer, gemischter Haufen. Super, wie es heuer funktioniert einfach. In dem Zuge darf ich mich eh bedanken, dass ich so eine bärige Holzheim-Mannschaft herum haben darf.
1: Schau, da wäre fast sentimental, der Hannes. Peter, ich glaube, wir haben heute ganz bunte Einblicke mitgenommen. Was nimmst denn du von unserem heutigen Tag auf der Alm mit?
3: Zuerst einmal möchte ich jetzt einen Obmann loben, gell, dass er lobt. Weil früher hat es ja oft geheißen, nicht geschimpft, das glaubt nur, gell. Und als Allgemeiner, wenn ich aufgestellt bin, natürlich ist das für mich viel Wertschätzung, für meine harte Arbeit, wenn da, wo ich aufgestellt bin, wenn der Obmann sagt, das passt. Wir haben gesagt, es ist eine schwere Arbeit, es ist eine herausfordernde Arbeit. Man kann vielleicht auch mal reinlernen als Quereinsteiger. Wenn man jetzt keinen landwirtschaftlichen Hintergrund hat, ich möchte definitiv Werbung machen. Also ich bin also ein Quereinsteiger, der viel lernen hat müssen. Aber ich denke mal, es ist eine wahnsinnig schöne Arbeit, auch wenn es extreme Verantwortung bedeutet. Es hat irrsinnig viel Schönes zu bieten. Es ist auch romantisch, aber zuerst steht einmal die Arbeit im Vordergrund, ganz klar. Und dann kannst du die Romantik auch super gut genießen. Und das, glaube ich, bildet die persönliche wie kann man anderer Job auch. Also Fazit, Albjob ist großartig, große Verantwortung, aber auch große Freude, wenn es hinhaut.
1: Also ich bin definitiv noch nicht so weit für Alvingerin, aber ich merke Woche für Woche, Sendung für Sendung, finde ein bisschen mehr die Liebe zu allem. Und in diesem Sinne, mit diesem Schlusswort, schicken wir ganz liebe Grüße aus der Wildschönau mit der dieswöchigen Geschichte. Vor allem, wir hören uns nächste Woche wieder.
0: Ja, also das wird auf alle Fälle. Bis zum Ende der Almsaison ist die Christine dann sicherlich die geborene Sennerin. Und wie jede Woche haben wir auch heute wieder ein Rezept von der Alm für Sie.
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1: Mit Alexandra Fekonja. Im Prozess rund um mögliche Anschlagspläne gegen die Regenbogenparade Vienna Pride könnten heute in St. Pölten weitere Urteile fallen. Angeklagt sind zwei Brüder im Alter von 20 und 23 Jahren. Beide bestreiten die Vorwürfe. Alex Sücker.
2: Die Staatsanwaltschaft wirft dem Brüderpaar vor, Anhänger der Terrormiliz IS gewesen zu sein. Sie sollen in einer Telegram-Gruppe über mögliche Anschläge gesprochen haben. Dabei soll auch die Vienna Pride im Juni 2023 Thema gewesen sein. Ein konkreter Anschlag ist laut Staatsanwaltschaft aber nicht unmittelbar bevorgestanden und ist somit auch nicht Teil dieser Anklage. Die beiden Brüder bestreiten, in der Telegram-Gruppe gewesen zu sein. Auf die beiden aufmerksam wurde die Polizei allerdings durch Hinweise aus dem Ausland.
1: Schon am ersten Prozesstag wurde ein 16-jähriger Mitangeklagter verurteilt. Er ist mit 6 Monaten bedingt davongekommen. In Großbritannien ist für Labour-Abgeordneten Andy Burnham der Weg zum Premiersessel so gut wie frei. 349 der 404 Labour-Mandatare stehen hinter ihm. Eine Gegenkandidatur ist damit nicht mehr möglich. Am Freitag soll Burnham offiziell als Premierministerkandidat bestätigt werden. Die Amtsübergabe durch den scheidenden Premier Keir Starmer ist für Montag geplant. In den USA hat eine Bundesrichterin nun einen umstrittenen Deal zwischen Präsident Trump und dem US-Finanzamt gekippt. Trump hätte weitreichenden Schutz vor Steuerprüfungen bekommen sollen. Zusätzlich wäre ein 1,8 Milliarden Dollar Fonds für angebliche Opfer politischer Verfolgung geplant gewesen. Die Richterin sieht den Deal als unrechtmäßig und leitet nun Schritte gegen die beteiligten Anwälte ein. Und am Flughafen Wien sind im Juni 2,8 Millionen Menschen unterwegs gewesen. Das sind fast 6% weniger als vor einem Jahr. Als Gründe nennt der Flughafen das kleinere Angebot von Billigfluglinien und die Krise im Nahen Osten. In den ersten 6 Monaten des Jahres waren es rund 14,3 Millionen Fluggäste, ebenfalls ein Rückgang. Beim Frachtaufkommen gab es im Juni dagegen ein Plus von 5%.
3: Es ist 11:03. Wir begleiten Sie auf den Tiroler Straßen. Da sind Sie sicher unterwegs mit dem U1-Verkehrsservice und da starten wir auf der A13 Brenner-Autobahn. Da gibt es in Fahrtrichtung Italien im Baustellenbereich bei Gries am Brenner stockenden Verkehr und Sie müssen 10 Minuten mehr Zeit einplanen. A12 Hinterlautobahn, hier staut es beim Grenzübergang Kufstein-Kiefersfelden. In Fahrtrichtung Bayern verlieren Sie 5 bis 10 Minuten und B170 Brixenthalstraße stockender Verkehr gibt es da im Baustellenbereich bei Hopfgarten. In beide Richtungen ein Plus von 5 Minuten. Wir wünschen eine gute und eine sichere Weiterfahrt. Schauen wir zum Wetter und die Wolken am Himmel, die werden dichter und dichter und es ziehen erste Regenschauer über Tirol. Zwischendurch kann es dann immer wieder mal auflockern und die Sonne kann sich zeigen. Die Höchstwerte, die steigen auf 25 bis 30 Grad. Aktuell sind es 25 Grad in Lanz und in Oderns und 22 Grad werden uns in Kappel angezeigt. Am Nachmittag, da brauen sich in der schwülen Luft dann erneut einige Regenschauer und Gewitter zusammen. Die können dann auch Richtung Abend recht kräftig ausfallen. Zum Ausblick morgen am Mittwoch, da bleibt es wechselhaft mit Sonne, Wolken und auch Regenschauern, die dazwischen immer wieder mal drüber ziehen. Die Höchstwerte, die erreichen 25 bis 30 Grad.
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3: 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Angenehmen Vormittag an diesem Dienstag, dem 14. Juli. Und da war es heute ja, vor rund einer Stunde soweit. Unsere U1 Unterwegs-Tour im Sommer ist losgegangen. Heute im Unterland. Und zwar sind wir da zu Gast in Hopfgarten im Brixental. Und heute beim Badesee eben. Und da ist unsere Kollegin Anna-Maria Rödig vor Ort. Zu der werden wir gleich einmal schalten und erste Eindrücke eben von unserer ersten Tour bekommen. Zuvor gibt's viel Musik, gleich die Schürzenjäger und treffen uns in der Mitte. Und jetzt Margot Werner und So ein Mann. Eine feine Zeit wünschen wir.

0: Und wir treffen uns heute in Hopfgarten im Brixental.
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0: Ja, ab heute begleiten wir Sie den ganzen Sommer lang bei den unterschiedlichsten Attraktionen in Tirol. Heute ist es also losgegangen um 10 Uhr am Vormittag beim Freizeitpark Salvenerland in Hopfgarten. Da können Sie mit uns heute schwimmen gehen und zwar noch kostenlos bei freiem Eintritt noch bis 12 Uhr mit dem Losungswort Eisberg. Und für uns vor Ort ist Kollegin Anna-Maria Rödig und da schalten wir jetzt mal hin. Servus Anna-Maria.
2: Einen wunderschönen Vormittag im Salvenerland in Hopfgarten. Einige Badegäste sind schon eingetroffen. Immer wieder spazieren da bei uns Leute vorbei. Die Stimmung passt auf jeden Fall. Und wir haben auch unsere Ferienpraktikantin, die Julia und auch die Sarah losgeschickt, um das Ganze mal zu testen. Julia, fangen wir vielleicht einmal mit dir an. Was habt ihr denn da schon alles so erlebt im Salvenerland?
3: Also, wir waren mal beim Schwimmbad, da haben wir mal erkundet, wie tief das ist und das Ganze. Und da haben wir herausgefunden, dass da ganz viele Leute sind und dass es richtig spannend ist. Und dann waren wir auch noch beim Hüpfpolster, da wollte ich einen Salto machen und die Sarah eigentlich auch. Aber naja, das kriegen wir dann noch schon hin.
2: Da probiert es noch ein bisschen um und um sozusagen. Sarah, was hat dir bisher ganz gut gefallen, was ihr so beobachtet habt?
4: Also ich muss sagen, der Tischtennis-Tisch hat mir schon sehr gut getaugt, weil man auch mit der Julia sehr gut spielen konnte. Das war natürlich auch sehr angenehm. Außerdem ist auch die Atmosphäre sehr glücklich, kennt man viel. Und auch die Gäste wirken sehr erfreut, ja.
2: Das heißt, es ist auf jeden Fall eine gute Stimmung. Was habt ihr noch so am Plan? Was wollt ihr unbedingt noch ausprobieren?
3: Also ich möchte unbedingt noch ins Wasser mit der Sarah und ich glaube, das möchte sie auch.
2: Habt ihr schon getestet, wie warm das überhaupt ist?
4: Ja, sehr angenehme Temperatur, muss ich sagen. Also zum Einspringen geht es auf jeden Fall.
2: Und dann eine Runde schwimmen oder nur ein bisschen Wasserschlacht machen, sage ich jetzt einmal?
3: Ich würde sagen, auch eine Runde schwimmen.
2: Das heißt, ihr habt noch ein bisschen was vor, dann will ich auch gar nicht aufhalten. Macht noch eine Runde. Ganz, ganz viel Spaß euch beiden.
3: Danke.
4: Danke, danke.
0: Ja, wir sagen auch vielen Dank einmal für erste Einblicke und später schalten wir dann wieder zu der Anna-Maria mit weiteren Eindrücken eben heute von der ersten Station U1 unterwegs im Salvenerland in Hopfgarten.

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0: Dienstag Vormittag auf U1, es ist gleich 11.30 Uhr und wir schauen jetzt auf die Tiroler Straßen im U1 Verkehrsservice. Da geht es auf die A13 Brennerautobahn, da staut es ordentlich und zwar in Fahrtrichtung Italien. Da brauchen Sie zwischen Steinach und dem Brenner aktuell bis zu eine Stunde mehr Zeit. Ansonsten kommen Sie aber störungsfrei auf den Tiroler Straßen voran. Wir wünschen eine gute und sichere Weiterfahrt und kommen jetzt zu den Tirol Nachrichten mit Christine Trainer.
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2: Einen schönen Vormittag. Ein Radunfall in Galtür hat jetzt ein tragisches Ende genommen. Ein 61-jähriger Belgier ist letzte Woche auf einem Radweg in einer Kurve schwer gestürzt. Er ist dabei über den Lenker geschleudert worden und mit dem Gesicht und der Brust auf den Asphalt aufgeprallt. Der Mann ist mit schweren Verletzungen ins Krankenhaus nach Feldkirch geflogen worden. Wie die Polizei jetzt mitteilt, ist der 61-jährige gestern seinen Verletzungen erlegen. Die Diözese Innsbruck schreibt heuer erstmals den Jakob-Gapp-Preis für Zivilcourage aus. Anlass ist das 30-jährige Jubiläum der Seligsprechung des Tiroler NS-Widerstandskämpfers und Ordensmanns Jakob Gapp, nach dem der Preis auch benannt ist. Bischof Hermann Glättler über den neuen Preis.
3: Vergeben wird dieser Preis an Personen und Initiativen, wo Menschen eben bewusst hingeschaut haben oder Bewusstseinsbildung betrieben haben, um in unserer Gesellschaft Eigenständigkeit und Zivilcourage zu stärken.
2: Insgesamt werden Preisgelder in Höhe von 9.000 Euro vergeben. Einreichungen sind noch bis zum 20. September möglich. Die Preisverleihung findet im November in Wattens statt. Und viel Geduld haben einige heute Vormittag auf der Fernpassstraße gebraucht. Ein LKW-Unfall hat bei Nassereit für lange Staus gesorgt. Der Lastwagen ist gegen 8:30 in der Nähe des Fernsteinsees aus noch unbekannter Ursache gegen eine Betonleitwand geprallt. Der Fahrer hatte Glück und ist unverletzt geblieben. Für die Bergung hat die Fernpassstraße vorübergehend in beide Richtungen gesperrt werden müssen. Viele Autofahrer sind im Stau festgesteckt, einige haben sogar umgedreht. Gegen 10 Uhr waren die Aufräumarbeiten abgeschlossen und die Fernpassstraße hat wieder für den Verkehr freigegeben werden können. Soweit die Nachrichten aus unserem Land.
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0: Musik von Xanadu und Liebe ist kein Spiel.
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0: Heute zum Auftakt im Salvenerland in Hofgarten im Brixental. Und da ist für uns vor Ort Kollegin Anna-Maria Rödig.
3: Einer, der auch da bei mir zu Gast ist, ist der Bürgermeister Paul Sieberer. Schönen Vormittag.
4: Ebenso einen schönen Vormittag und ich freue mich, dass ihr da seid.
3: Wenn du das Salvenerland mit drei Worten beschreiben müsstest, was wären denn deine drei Worte für diesen Freizeitort da?
4: Insel der Erholung.
3: Insel der Erholung. Ich glaube, das passt ganz gut. Wir haben vorher schon eine kurze Runde gedreht und es gibt da wirklich einiges zu entdecken. Was wir Besucherinnen und Besucher aber natürlich oft nicht mitkriegen, da muss ja ganz, ganz viel im Hintergrund passieren, dass es so ausschaut, wie es ausschaut, oder? Was stecken denn da für Arbeiten dahinter, die wir gar nicht so mitkriegen?
4: Ja, da stecken jede Menge Arbeiten dahinter und wir haben ein tolles Team. Unsere Mitarbeiterinnen und Mitarbeiter sagen sie im Hintergrund, dass die Anlage perfekt sauber ist, dass der Rasen gemäht ist, dass die Parkplätze frei sind und, dass die Rodelbahn sauber ist, Minigolfanlage passt, der Hüpfpolster und so weiter. Also alle diese Anlagen, die die Kinder benutzen, die Erwachsenen benutzen, müssen wir tagtäglich in Schuss halten und natürlich auch die ganzen Anlagen sauber halten. Ganz normale Sachen. Auch das WC muss man sauber halten. Das wünschen unsere Kunden und da sind wir sehr bemüht.
3: Wie viele Leute braucht es da ungefähr, dass das funktioniert?
4: Weil wir sind grundsätzlich ein sparsamer Betrieb. Wir haben 5 Personen, die sich momentan um die Anlage kümmern.
3: Wir haben jetzt auch schon sehr viele heiße Tage gehabt. Die spielen euch natürlich auch in die Karten mit dem Freibad, oder?
4: Ich sage so, das ist jetzt ja das Gleiche. Heuer vielleicht ein bisschen mehr, aber in der Regel haben wir so 10 bis 15 wirklich schöne Tage. Heuer ist einmal ein bisschen mehr.
3: Wie wichtig ist denn diese Anlage auch für die Gemeinde?
4: Ja, für die Gemeinde und ist es wichtig, einmal für unsere einheimischen Leute bzw. für unsere Gäste, weil es ein Ort der Erholung ist.
3: Versetzen wir uns jetzt am Schluss vielleicht noch einmal zurück in die Kindheit von Paul Sieberer. Ja. Wenn du jetzt noch ein kleines Kind wärst, was würdest du denn da im Salvenerland als allererstes ausprobieren wollen?
4: Wenn ich jetzt ein Kind wäre und daher kommen die, dann denke ich immer, wir haben keine Rutsche. Gell? Wir unterscheiden uns von anderen Freizeitangeboten ganz massiv, weil wir eine Insel der Erholung geschaffen haben und Rutsche haben bei uns momentan keinen Platz. Und ich höre das immer wieder auch von Kindern jetzt, dass das schon toll wäre. Aber wir sind eine Alternative. Wir haben ein Schwimmbad, wir haben einen Badesee, wir haben einen Eisberg und viele andere Dinge. Und es soll nicht jeder Ort das Gleiche haben.
3: Dann sage ich vielen, vielen Dank, dass du dir für uns die Zeit genommen hast.
4: Ja, das habe ich gern gemacht und ich freue mich, dass ihr bei uns in Hofgarten seid. Vielen herzlichen Dank.
0: Ja, vielen Dank für die Einblicke. Gleich schalten wir noch einmal zu Anna-Maria und noch bis 12 Uhr gibt es für alle Spontanbesucher freien Eintritt heute mit dem Losungswort Eisberg. Und da sind jetzt bei uns die Ursprungproben Don Camillo und Pepone. Einen feinen Dienstag.

0: U1 unterwegs ist heute losgegangen und führt den ganzen Sommer zu den unterschiedlichsten Orten. Heute zum Auftakt sind wir im Salwenerland in Hopfgarten im Brixental und da gehen wir jetzt nochmal ab zur Anna-Maria Rödig.
1: Ja, ganz genau so ist es, Fabian. Es sind natürlich auch schon einige Badegäste eingelangt und bei mir steht jetzt jemand, der jeden Tag gefühlt ins Salwenerland kommt, immer wenn das Wetter das zulässt, der Helmut Markreiter. Helmut, schönen Vormittag.
2: Schönen Vormittag wünschen allen Badegästen, die jetzt noch kommen sollen, weil das Wetter hat ja nicht so super ausgeschaut und wir lassen uns überzeugen, wenn der Bürgermeister sagt, okay, Chemix kommen, na Chemie. Nein, man muss ja noch ein Wetter richten, weil man hucht sich nicht aus, wenn der Wind geht oder wenn es wieder zu heiß wird mit unseren Hütten, muss man halt ein bisschen vorsichtig umgehen, aber schwimmen da mal gern. Und zwei, dreimal kommen eine Runde dran und dann legt man sich wieder ein bisschen hin, ratscht mit den einen oder den anderen, tauscht irgendwelche Worte aus und die überprüft nur die KI vor 50 Jahren, dann passt es auch noch.
1: Wenn man so oft da ist, dann erlebt man natürlich auch ein paar Geschichten. Gibt es irgendeine Geschichte, an die du dich noch ganz genau erinnerst, die vielleicht irgendwie lustig war? Oder was erlebt man da den ganzen Tag?
2: Es ist allweil wieder, dass man halt mit den einen oder anderen Redner, so vor 30 oder vor 20 Jahren, dass halt einfach mehr oder weniger alle auf dem gleichen Level liegen, wo sie gewisse Hütte haben. Und sagen, okay, wenn es ein bisschen langsam runtergeht, gedämpft er nicht zu laut. Oder wenn zu viele Jugendliche nur vor dir hin und her witzen, macht man halt ein kleines Wort und sagt, bitte Goschi, spitz 20 Meter weiter hinten, hab's mehr Platz und so weiter. Das ist ein Miteinander, gehört einfach her und das wünsche ich auch allen Älteren und der Jüngeren miteinander mehr sprechen, haben wir es auch einmal gesagt. Man sollte sich gegenseitig mehr oder weniger anschauen und das Gesicht mehr oder weniger vergleichen, dann merkt man es nach 50 Jahren auch noch.
1: Das heißt, du würdest sagen, wenn man da im Salwenerland ist, dann kommt man zum gewissen Grad in eine große Gemeinschaft, in eine große Familie, ja. So ein bisschen, oder?
2: Wir sind alle wieder, welche die sind voriges Jahr da gewesen oder vorvoriges Jahr oder fünf Jahre nicht mehr. Oder sind auch von Kopfstein und anderen. Sag ich, du, eine super Sache, wenn es euch da hertraut, weil wir sind, bei uns sind alle willkommen.
1: Helmut, was würdest denn du so sagen, wenn du das beobachtest, wer ist denn mutiger beim ins Wasser gehen? Die Kinder oder sind es die Erwachsenen?
2: Eigentlich ziemlich gleich. Die ganz Jungen sind auch vorsichtiger, weil ich sage immer, nach 30 Metern ist Wasser gleich nass. Ja. Und die Temperatur ist momentan erfrischend, aber man soll sich daran schätzen, dass man noch eine Bewegung machen kann. Und das ist eben das Wichtigste, Bewegung, gesund bleiben.
1: Heute noch geplant bei dir ein bisschen im Salwenerland bleiben, oder?
2: Auf jeden Fall. Auf jeden Fall. Zum Mittag fahren wir meistens heim, ein kleines Mittagessen machen oder was, sofern das eingeplant ist von der Chefin. Aber so haben wir uns eigentlich alle wieder gut getroffen und gesagt, erst mal später oder ein bisschen früher oder gerne erst einmal oben. Aber
1: Helmut, dann sage ich vielen, vielen Dank, dass du dir für uns die Zeit genommen hast und wünsche euch beiden ganz einen schönen Tag da im Salwenerland in Hopfgarten.
2: Dankeschön, ich wünsche allen noch guten Aufenthalt und guten Aufnahme. Keinen Aufnahmestopp.
0: Ja, den Aufnahmestopp, den gibt's nicht, denn auch die Anna-Maria, die wird sich am Nachmittag dann noch einmal melden mit Eindrücken aus dem Salwenerland. Und schon einmal zum Vormerken, genau in einer Woche, am 14. Juli, am Dienstag, da sind wir dann zu Gast, am 21. Juli, so ist es richtig, im Kaiserbad in Elmau. Auch da gibt's wieder freien Eintritt von 10 bis 12 Uhr.

0: Mit großen Schritten geht es schon wieder Richtung Mittagszeit und dorthin begleitet uns zum einen die Melisana Schweng. Und gleich auch mit dabei hier vor 1 der Popo.
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1: Mit Alexander Fekonja. Die meisten jungen Menschen in Österreich blicken zwar positiv in ihre Zukunft, aber diese Zuversicht ist ungleich verteilt. Das zeigt der heute präsentierte AK-Jugendmonitor. Entscheidend ist vor allem die finanzielle Situation, erklärt Ilkim Erdost von der Arbeiterkammer Wien.
2: Die Mehrheit der jungen Menschen zwischen 16 und 29 Jahren in Österreich schränkt sich weiterhin ein. Mehr als die Hälfte hat ihre Ersparnisse aufgebraucht oder sich verschuldet. Rund ein Fünftel muss Umzugspläne verschieben bzw. in der Aus- und Weiterbildung zurückstecken.
1: Gute Bildung, sichere Arbeit, leistbares Wohnen, soziale Sicherheit und echte Mitbestimmung schaffen die Voraussetzungen für eine selbstbestimmte Zukunft, so Erdost weiter. Nach dem Ausbruch eines großen Waldbrandes südlich von Paris sind nun zwei Verdächtige wegen Brandstiftung festgenommen worden, heißt es aus dem französischen Innenministerium. Das Feuer zählt zu den schlimmsten Waldbränden seit langem im Großraum Paris. Rund 1300 Hektar sind verbrannt, etwa 1000 Menschen mussten evakuiert werden. Im Fall des Erpressungsversuchs gegen den Babykosthersteller Hip bleibt der Verdächtige bis Mitte September in U-Haft. Der 39-Jährige, ein ehemaliger Hip-Mitarbeiter, soll Gläser in Österreich, Tschechien und der Slowakei mit Rattengift manipuliert haben. Auch schwere Körperverletzung und Urkundenfälschung wird ihm angelastet. Letzteres gibt er zu, alles andere streitet der Mann aber ab. Benzin und Diesel sind mit dem Start in die neue Woche wieder teurer geworden. Diesel hat gestern im Schnitt 1,85 Euro pro Liter gekostet, Super 1,77, nachdem die Preise am Sonntag noch gesunken sind. Grund ist der wieder gestiegene Ölpreis wegen der erneut aufgeflammten Kämpfe im Nahen Osten. Die Preise liegen aber weiterhin deutlich unter den Höchstständen vom April.
3: Gleich 3 Minuten nach 12, das ist der Blick auf die Tiroler Straßen im U1 Verkehrsservice und da schauen wir gleich auf die A13. Die Brenner Autobahn in Fahrtrichtung Italien staut es zwischen Matrei und Griers am Brenner. Da dauert es aktuell bis zu eineinhalb Stunden länger wegen Überlastung. Da ist auch ein Unfall auf der italienischen A22. Weiter auf die B179 Fernpassstraße staut vor dem Grenztunnel Füssen Richtung Deutschland aktuell eine Viertelstunde mehr. Und B161 Pastonstraße staut bei Kitzbühel in Fahrtrichtung Jochberg und sie verlieren da 10 Minuten. Wir wünschen eine gute und eine sichere Weiterfahrt. Schauen zum Wetter und da ziehen einige teils kräftige Regenschauer über Tirol. Auch Gewitter sind mit dabei, wie gerade im Raum Kufstein. Die Schauer, die ziehen in den nächsten Stunden aber wieder ab. Dann lockert es etwas auf und die Sonne kann sich auch etwas zeigen wieder. Am Nachmittag brauen sich dann aber erneut einige kräftige Schauer und Gewitter zusammen. Es bleibt aber trotzdem warm in Tirol, bei maximal 25 bis 30 Grad. Aktuell sind es 24 Grad in Mutters, 26 in Kundl und 21 Grad werden uns bei Ihnen in Haiming angezeigt. Morgen Mittwoch wechselnd bewölkt mit immer wieder Regenschauern dazwischen und Höchstwerten von bis zu 30 Grad.
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3: Mahlzeit Tirol an diesem Dienstag, dem 14. Juli. Wir begleiten Sie wieder mit aktuellen Infos aus unserem Land und natürlich auch mit viel guter Musik, passend natürlich zum Mittagessen. Gleich die Klosterzahler so wie du und jetzt Chris und Septemberschnee. Und damit wünsche ich meinen guten Appetit.

0: Das Mittagsjournal auf O1 heute an diesem Dienstag. Und der Nationalrat, der hat am vergangenen Freitag das Doppelbudget für die kommenden beiden Jahre beschlossen. Mit diesem Budget soll einerseits der Staatshaushalt nachhaltig konsolidiert, andererseits gezielt in Wachstum, Innovation und Beschäftigung investiert werden. Als zentralen Erfolg verbucht der ÖVP-Abgeordnete Klaus Mayer die Senkung der Lohnnebenkosten um rund 2 Milliarden Euro pro Jahr ab 2028. Gerade kleine und mittlere Unternehmen würden damit entlastet werden und hätten neuen Spielraum für Investitionen und Beschäftigung, wie er sagt.
1: Die Lohnabschlüsse waren eindeutig zu hoch in den letzten Jahren, weil wir da einfach über diese Senkung von rund 2 Milliarden Euro ab 2028 enorm viele positive Effekte mitnimmt. Einerseits für die Unternehmerschaft, wo sich da Geld sparen, aber natürlich auch alle Arbeiterinnen und Arbeitnehmer.
2: Die Tiroler Gemeinden stünden vor großen Herausforderungen. Investitionen zum Beispiel in Bildungs- und Pflegeeinrichtungen sowie Bezirkskrankenhäuser seien aus finanzieller Sicht ein Problem. ÖVP-Bezirksparteiobmann Dominik Meinusch fordert deshalb, bei Basisinfrastruktur in den Kommunen die Mehrwertsteuer künftig wegfallen zu lassen.
3: Die Mehrwertsteuer macht 20% aus und um diesen Prozentsatz wird dann auch die Investition kleiner. Was das für einen Effekt hätte, wir bauen gerade in Fügen eine neue Mittelschule um 40 Millionen Euro inklusive Mehrwertsteuer. Wenn wir uns hier die Mehrwertsteuer sparen könnten, dann würde das fast 8 Millionen Euro ausmachen. Also das sind schon ordentliche Beträge, das würde vieles erleichtern.
2: Kritik übt Dominik Meinusch auch am ÖBB-Rahmenplan, der bis zum Jahr 2032 3,8 Milliarden Euro Gesamtinvestitionen für Tirol vorsieht. Davon 53,5 Millionen Euro für den Brenner Nordzulauf. Hier müsse man aber mit deutlich mehr Tempo agieren.
3: Wir haben beim Brenner Nordzulauf nach wie vor einen Streckenabschnitt, der nicht ausgebaut ist. Der Anschluss an Deutschland somit noch nicht möglich. Und es hat mich schon fassungslos zurückgelassen, als ich gehört habe, dass Wien da überlegt, diesen Nordzulauf um Jahre zu verschieben, mit dem Argument, Bayern würde auch nicht bauen. Das ist der völlig falsche Ansatz.
2: Das beschlossene Doppelbudget sieht für das Jahr 2027 Einnahmen von rund 113 Milliarden Euro und Ausgaben von rund 128 Milliarden Euro vor. Das Bundesdefizit beträgt damit rund 15 Milliarden Euro und würde sich im Jahr 2028 durch steigende Einnahmen um rund 2 Milliarden Euro verringern. Maximilian Ostweiler, Radio U1 Tirol.

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0: angenehme Mittagszeit heute am Dienstag. Wir begleiten Sie auf den Tiroler Straßen im U1-Verkehrsservice und schauen da auf die A13, die Brenner Autobahn. Wegen einem Unfall auf Südtiroler Seite heute am Vormittag gibt es weiterhin Stau, auch in Nordtirol in Fahrtrichtung Italien. Staut es da ordentlich zwischen Matrei und Kries am Brenner. Es dauert da nach wie vor über eine Stunde länger. Außerdem staut es jetzt auch durchs Ortsgebiet von Matrei in Fahrtrichtung Steinach. Da müssen Sie 25 Minuten mehr Zeit einplanen. Ansonsten kommen Sie gut voran. Sollte Ihnen was auffallen, gerne anrufen unter 052 42 61 030 30. Wir sagen Dankeschön und wünschen eine gute und sichere Fahrt und kommen jetzt um 12.30 Uhr zu den Tirol-Nachrichten mit Christine Trainer.
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2: Schöne Mittagszeit. Ein spektakulärer Fahrzeugbrand hat gestern am Nachmittag die Feuerwehren in Telfs gefordert. Eine Elektropistenraupe ist auf einem Betriebsgelände in Flammen aufgegangen und ist vollständig ausgebrannt. Verletzt worden ist niemand. Die Brandursache ist noch unklar. Fremdverschulden wird derzeit ausgeschlossen. Der Schaden beträgt jedoch mehrere hunderttausend Euro. Wohnen in Tirol wird immer teurer. Laut aktuellen Zahlen der Statistik Austria sind die Mieten im letzten Jahr um mehr als 7% gestiegen. Mit durchschnittlich 14 Euro pro Quadratmeter liegt Tirol damit österreichweit an der Spitze, noch vor Salzburg und Wien. Besonders teuer ist Innsbruck. Mit durchschnittlich 17,20 Euro pro Quadratmeter ist die Landeshauptstadt die teuerste in ganz Österreich. Deutlich günstiger sind Wohnungen von gemeinnützigen Bauträgern. Sie kosten in Tirol im Schnitt rund ein Drittel weniger als Wohnungen am freien Markt. Und Tirol will enger mit Ostbelgien zusammenarbeiten. Weil beide Regionen viele Gemeinsamkeiten haben, setzen die politischen Verantwortlichen auf einen engen Austausch in zahlreichen Themenbereichen. Rosi Eigner-Gertl berichtet.
3: Erfahrungen austauschen will man vor allem in den Bereichen Bildung, Tourismus, Soziales, Europa und Gesundheit. Vor kurzem ist eine erneute Erklärung unterzeichnet worden, die an das Kooperationsabkommen aus dem Jahr 2002 anknüpft. Gute Ideen entstehen dort, wo Menschen und Regionen voneinander lernen, betont Landeshauptmann Anton Mattle. Neben dem Erfahrungsaustausch mit Ostbelgien geht es aber auch um die gemeinsame Umsetzung von Projekten und um die Vernetzung von Partnerorganisationen und Institutionen. Die Beziehungen zwischen Tirol und der deutschsprachigen Gemeinschaft in Belgien reichen viele Jahrzehnte zurück und sind insbesondere unter dem ehemaligen Ministerpräsidenten Karl-Heinz Lamberts und Altlandeshauptmann Herwig van Staar kontinuierlich ausgebaut worden.
2: Soweit die Neuigkeiten aus unserem Land.
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0: Musik von Howard Carpendale. Ein neuer Morgen hier in der Mittagszeit auf U1. Wer derzeit durch Tirol fährt, dem fällt eines sofort auf. Goldgelbe Getreidefelder, wohin man schaut. Da stellt sich schnell die Frage, wird eigentlich mehr Getreide angebaut als früher? Vielleicht aufgrund des aktuellen Milchpreises oder auch durch die Hitze, oder täuscht dieser Eindruck? Ulrich Zehni von der Landwirtschaftskammer Tirol klärt auf.
1: Man sieht jetzt die Getreidefelder, die strahlend gelb quasi unser Landschaftsbild prägen. Tirol war immer schon ein Getreideanbaugebiet, daran geschuldet, dass die Fruchtfolge für unsere Landwirte ganz ein wichtiges Thema ist. Man kann aber nicht sagen, dass jetzt mehr oder weniger Getreide angebaut wird. Nur jetzt sieht man es halt aktuell, weil man, wenn man auf die Bundesstraßen kommt, überall links und rechts diese gelben, strohgelben Felder sieht.
2: Trotzdem spielt Getreide eine wichtige Rolle, vor allem im Tiroler Unterland und im Oberinntal. Und das Getreide, das in Tirol angebaut wird, hat durchaus viele Kanäle.
1: Ich möchte mal ganz grundsätzlich hervorheben, dass wir auch heimische Bierbrauereien haben, die auf das Tiroler Getreide verstärkt und wirklich sehr gut zurückgreifen. Ist einmal der erste Weg. Der zweite Weg ist, dass das Getreide auch in verschiedene Projekte reingeht, die nicht sehr groß vielleicht jetzt nur sein, aber im Wachsen sein. Das sind Brotbackgeschichten. Und natürlich ist auch ein Teil des Getreides Futtergetreide für die heimischen Landwirte.
2: Das Thema gewinnt also vor allem auch wirtschaftlich an Bedeutung. Gerade viele Milchbauern stehen seit längerem unter Druck, weil die Auszahlungspreise oft niedrig sind und gleichzeitig die Kosten steigen. Deshalb überlegen manche Betriebe, ihre Produktion breiter aufzustellen. Der Getreidebau kann dabei ein zusätzliches Standbein sein, auch wenn er die Milchproduktion in Tirol nicht ersetzen wird.
1: Wenn ich nur Getreide für den Weltmarkt produziere, dann muss ich mit niederösterreichischen, deutsche große Betriebe, auch internationalen Betrieben mithalten können, und das schaffen wir in Tirol nicht, weil die Produktionskosten, die Lohnnebenkosten auch einfach zu hoch sein und die Produktionsstandards zu hoch sein.
2: Fazit also, es wird nicht unbedingt mehr Getreide angebaut, momentan fällt es einfach besonders auf. Trotzdem bleibt der Getreidebau für viele Tiroler Bauern ein wichtiges zusätzliches Standbein. Christine Treiner, Radio U1 Tirol.

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1: Mit Alexandra Fekonja. Nächstes Kapitel in Sachen EU-Erweiterung mit der Ukraine wird in Brüssel heute über die heiklen Themen Außenpolitik, Sicherheit und Verteidigung verhandelt. Auch mit Moldau, Montenegro und Albanien gehen die Beitrittsgespräche weiter. Erweiterungskommissarin Marta Kos spricht deshalb von einem Superdienstag.
2: So today it is really a super Tuesday for enlargement. For more than two decades, we haven't had four accession conferences in one day.
1: Vier EU-Beitrittskonferenzen an einem Tag hat es zuletzt im Jahr 2002 vor der großen EU-Erweiterung von 2004 gegeben. Im Prozess um mutmaßliche Anschlagspläne auf die Wiener Regenbogenparade könnten am Landesgericht St. Pölten heute weitere Urteile fallen. Zwei Brüder im Alter von 20 und 23 Jahren sollen sich in einer Chatgruppe mit IS-Anhängern über Anschlagspläne ausgetauscht haben. Die beiden streiten alles ab. Schon am ersten Prozesstag wurde ein 16-jähriger Mitangeklagter verurteilt. Er ist mit 6 Monaten bedingt davon gekommen. Weniger Geld, mehr Sorgen. So geht es mehr als die Hälfte der 16- bis 29-Jährigen in Österreich. Die meisten jungen Menschen blicken im neuen AK-Jugendmonitor zwar positiv in die Zukunft, aber ungleich verteilt. Entscheidend ist da nämlich vor allem die finanzielle Situation. Mehr als die Hälfte gibt an, bereits Ersparnisse aufgebraucht oder sich verschuldet zu haben. Ein Fünftel muss Umzugspläne verschieben oder in der Aus- und Weiterbildung zurückstecken. Die Österreicherinnen und Österreicher greifen seltener zu einem Gebrauchtwagen, zeigen Zahlen der Statistik Austria. Der Markt dafür ist im ersten Halbjahr um über 5% geschrumpft, das Neuwagengeschäft dagegen um 15% gewachsen. Deutlich mehr gebrauchte E-Autos werden gekauft, während Verbrenner rückläufig sind. Am beliebtesten bleibt bei Gebrauchtautos die Marke VW.
3: Egal ob Neuwagen oder gebraucht, wir begleiten Sie in jedem Fall auf den Tiroler Straßen im U1 Verkehrsservice. Und nach einem Unfall auf der italienischen A22 heute am Vormittag gibt es da weiterhin massiven Rückstau auf der A13 Brenner Autobahn. Es staut in Fahrtrichtung Italien ab der Mautstelle Schönberg und Sie lassen im gesamten Verlauf der Brenner Autobahn bis zu 1,5 Stunden an Zeit liegen. Und es staut auch durchs Ortsgebiet von Matrei am Brenner in Fahrtrichtung Steinach. Da müssen Sie aktuell 10 Minuten mehr Zeit einplanen. 052 42 61 0 30 30, die Nummer für Ihre Verkehrsnachrichten an uns. Wir sagen vielen Dank und wünschen eine gute und vor allem sichere Weiterfahrt. Zum Wetter. Nach einer regnerischen Phase lockert es jetzt wieder etwas auf in Tirol und die Sonne kann sich zeigen. Die Höchstwerte, die klettern dazu auf 25 bis maximal 30 Grad. Aktuell haben wir 19 Grad in Langkampfen, da hat es ein bisschen abgekühlt mit dem Regen. 23 Grad sind es in Fulpmes und 27 Grad in Brutz. Am Nachmittag brauen sich dann aber erneut in der schwülen Luft einige kräftige Schauer und Gewitter zusammen. Morgen am Mittwoch auch dann wechselnd bewölkt mit immer wieder Regenschauern dazwischen. Die Höchstwerte, die erreichen 25 bis 30 Grad.
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3: 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Und da heben wir in dieser Stunde alle die Hände in die Höhe. Gemeinsam mit Otto Van und Hands Up, mit dabei ist auch der Josh.
4: Glaub ich repariert. Ich weiß nicht.
3: Und wir freuen uns auch auf das Trio Melody. Also mit viel Musik geht's hinein in diesen Dienstagnachmittag und ab 14 Uhr begrüßt Sie heute Kollege Luki Brunner in der Tiroler Zeit. Da wünschen wir jetzt schon mal ganz viel Freude. Ich bin Fabian Strickner, sag für heute Servus, allen noch einen feinen Dienstagnachmittag und bis zum nächsten Mal.
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1: Es ist 13.30 Uhr im Studio. Christine Trainer, einen schönen Nachmittag. Viel Geduld haben einige heute am Vormittag auf der Farnpaschstraße gebraucht. Ein LKW-Unfall hat bei Nassereit für lange Staus gesorgt. Der Lastwagen ist gegen 8:30 in der Nähe des Fernsteinsees aus noch unbekannter Ursache gegen eine Betonleitwand geprallt. Der Fahrer hatte Glück und ist unverletzt geblieben. Für die Bergung hat die Farnpaschstraße vorübergehend in beide Richtungen gesperrt werden müssen. Viele Autofahrer sind im Stau festgesteckt. Einige haben sogar umgedreht. Gegen 10 Uhr waren die Aufräumarbeiten abgeschlossen und die Farnpaschstraße hat wieder für den Verkehr freigegeben werden können. Premiere bei der Tiroler Alpinpolizei. Mit Verena Egartner leitet erstmals in ganz Österreich eine Frau, eine alpine Einsatzgruppe der Polizei. Die erfahrene Polizeibergführerin hat mit Juli die Führung der alpinen Einsatzgruppe Innsbruck übernommen. Sie ist seit 2009 bei der Alpinpolizei im Einsatz und war unter anderem auch bei internationalen Missionen tätig. Allein im letzten Jahr ist die Tiroler Alpinpolizei zu mehr als 5000 Alpinunfällen in Bundesland ausgerückt. Das waren so viele wie noch nie zuvor. Und die Diözese Innsbruck schreibt heuer erstmals den Jakob-Gapp-Preis für Zivilcourage aus. Anlass ist das 30-jährige Jubiläum der Seligsprechung des Tiroler NS-Widerstandskämpfers und Ordensmanns Jakob Gapp, nach dem der Preis auch benannt ist. Bischof Hermann Glättler über den neuen Preis.
2: Vergeben wird dieser Preis an Personen und Initiativen, wo Menschen eben bewusst hingeschaut haben oder Bewusstseinsbildung betrieben haben, um in unserer Gesellschaft Eigenständigkeit und Zivilcourage zu stärken.
1: Insgesamt werden Preisgelder in Höhe von 9.000 Euro vergeben. Einreichungen sind noch bis zum 20. September möglich. Die Preisverleihung findet im November in Wattens statt. Soweit das Neueste aus unserem Land.
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darum gebeten, aktuell im Zusammenhang mit dem Waldbrand keine Notrufe mehr abzugeben. Also die Einsatzkräfte wissen da mittlerweile Bescheid und sind eben auch vor Ort. Und wir halten sie zu diesem Waldbrand natürlich auf dem Laufenden. 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
1: Mit Alexandra Fekonja. Der Wohnmobilmarkt in Österreich steckt in der Krise. Nach einem Boom in den Corona-Jahren ist die Nachfrage heuer um fast 24% eingebrochen. Auch bei gebrauchten Vans und Wohnwagen ist die Nachfrage nicht mehr das, was sie zu Zeiten des Booms mal war, sagt uns Maria Hirzinger von Autoscout24.
2: Wir haben während der Pandemie einen großen Nachfrage-Hype gesehen. Vor allen Dingen 2021 ist die Nachfrage nach gebrauchten Vans und Kleinbussen um ein Drittel gestiegen. Inzwischen hat sich das wieder eingependelt.
1: Grund für den Einbruch im Wohnmobilmarkt sei die Teuerung und die jährlich steigende Nova, heißt es etwa von Handel und Wirtschaftskammer. Das antifaschistische Bildungscamp wird es heuer nicht mehr am Perschmannhof in Kärnten geben, sondern am Thurner See. Vor einem Jahr hatte es dort ja einen umstrittenen Polizeieinsatz gegeben, der laut Innenministerium teilweise rechtswidrig war. Die strafrechtlichen Ermittlungen der Staatsanwaltschaft Graz gegen Teilnehmer und beteiligte Polizisten laufen noch immer. Nächstes Kapitel in Sachen EU-Erweiterung. Mit der Ukraine wird heute in Brüssel über die heiklen Themen Außenpolitik, Sicherheit und Verteidigung verhandelt. Auch mit Moldau, Montenegro und Albanien gehen die Beitrittsgespräche weiter. Deswegen ist heute von einem super Dienstag die Rede, denn 4 EU-Beitrittskonferenzen an einem Tag hat es zuletzt im Jahr 2002 vor der großen EU-Erweiterung von 2004 gegeben. Und einen käsigen Kriminalfall gibt es aktuell in Bayern. 20 Tonnen Emmentaler sind auf dem Transportweg von Bayreuth nach Frankreich spurlos verschwunden. Ein Lastwagen wurde bei einer Käserei beladen, ist am Zielort in Frankreich aber nie angekommen. Der Schaden beträgt rund 80.000 Euro. Die Polizei ermittelt.
3: Vielen Dank für die Weltnachrichten und schönen Nachmittag. Das sind die Radio U1 Tirol Verkehrsinformationen auf der A13 der Brenner Autobahn. Da müssen Sie in Fahrtrichtung Süden, also Richtung Bozen, aktuell mit Stau im gesamten Verlauf rechnen. Zwischen Innsbruck Süd und Nösslach wird uns derzeit über eine Stunde mehr Fahrzeit angezeigt wegen Überlastung. Speziell aber ab Matrei am Brenner Richtung Brenner Pass bis zur Mautstelle Schönberg zwischen Innsbruck und Schönberg. Da dauert es aktuell um die 10 Minuten länger. Einiges los derzeit auch am Zierler Berg zwischen Reit bei Seefeld und Zierl. Auch dort müssen Sie in beiden Richtungen immer wieder mit Verkehrsüberlastung rechnen. Ein paar Minuten verlieren Sie. Und 40 Minuten mehr Zeit wird uns aktuell angezeigt vor dem Grenzübergang Kiefersfelden. Bei der Einreise Richtung Kufstein müssen Sie dort mit Stau aktuell rechnen. Gutes sowie eine unfallfreie Fahrt. Wir schauen zum Wetter und das Sommerhoch, das macht so langsam schlapp sozusagen. Die Luft ist heute schon deutlich labiler als in den letzten Tagen und zwischendurch, da schieben sich immer wieder dichte Quellwolken vor die Sonne und da kann es durchwegs auch den ein oder anderen Regenschauer geben. Warm wird's und bleibt's trotzdem. Die Temperaturen, die liegen zwischen 25 und teilweise 30 Grad, aber Vorsicht, eben jetzt am Nachmittag sind Gewitter mit Hagel, Starkregen oder Sturmböen möglich. Eine weitere Staffel an Regenschauer, die zieht dann am Abend von Deutschland herein und die Tiefstwerte, die liegen in der Nacht zwischen 11 und 17 Grad. Morgen Mittwoch, da gibt es wieder wechselhaftes Sommerwetter. Es sind viele sonnige Phasen möglich, aber auch wieder ausgedehnte Wolkenfelder bei uns im Land und die Temperaturen, die liegen meist zwischen 24 und 30 Grad. Die Temperaturen, die zeigen aktuell Werte in Landeck 27 Grad. Neustift im Stubaital meldet 24, in Kufstein 19 Grad und in Kössen, da messen wir aktuell 18 Grad.
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3: Und das am Dienstagnachmittag. Schön, dass Sie mit dabei sind bei unserer heutigen Tiroler Zeit. Und die steht auch in dieser Stunde ganz im Zeichen von U1 unterwegs. Und zwar waren unsere Ferienreporter heute im Salwenerland in Hopfgarten, haben am Vormittag schon darüber berichtet. Und auch jetzt gibt es einige Einstiege bei uns über das Salwenerland in Hopfgarten. Ich wünsche gute Unterhaltung und eine angenehme Zeit. Und wir starten gleich mit dem Original Almrasch-Klang.

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2: Und da hat U1 unterwegs heute gestartet. Und zwar im Salvenerland in Hopfgarten. Und unsere Ferienreporter, die melden sich nun auch bei uns.
3: Stefan, einen feinen Nachmittag.
4: Wunderschönen Nachmittag hier aus dem Salvenerland in Hopfgarten.
3: Jetzt ist der Tag schon ein bisschen fortgeschritten. Einige haben schon bei uns vorbeigeschaut. Für all die, die sich vielleicht jetzt am Nachmittag oder in den kommenden Tagen in den Ferien noch entscheiden herzukommen, was gibt es denn da alles zu schauen, zu machen im Salvenerland?
4: Ja, ich würde sagen, da bei uns im Salvenerland, am Fuße der Hohen Salve, da in Hopfgarten, da haben wir nicht nur einen tollen Kinderspielplatz, einen tollen Bereich mit Minigolf, mit Hüpfanlage, sondern auch eben das Thema Schwimmen ist es für uns natürlich da im Salvenerland am wichtigsten. Der Badesee mit dem Eisberg in der Mitte drin, das ist natürlich ein Highlight zum Hinschwimmen, zum Raufklettern, zum Overspringen und natürlich die große, große Liegewiese, wo man sehr gut entspannen kann, wo man ein schönes, schattiges Plätzchen findet, auch wenn es einmal so lang, so heiß ist, wie wir es jetzt gehabt haben. Und deshalb, glaube ich, lädt das Salvenerland sehr viele Einheimische wie auch Gäste ein, dass man da einfach ein bisschen Zeit verbringt, dass man einen schönen Tag hat.
3: Wie wichtig ist denn dieses Salvenerland für die gesamte Region?
4: Ich würde sagen, das hat nicht nur Bedeutung für die Menschen, die da wohnen, sondern eben auch für uns im Tourismus. Wir haben ja nebenan auch eine Campinganlage, man hat sehr viele Vermietungsbetriebe. Die Gäste schätzen das sehr, eben auch aufgrund dieser Größe von der Liegewiese, von dem Entspannen, dass jeder einen Platzl findet. Die Aussicht ist für uns etwas vom Wichtigsten, also die beste Aussicht, die wir da genießen. Deshalb, ich glaube einfach, das große Ganze macht es aus, dass das Salvenerland so nett zu besuchen ist.
3: Versetzen wir uns einmal zurück in die Kindheit von Stefan Astner, der kleine Stefan. Wenn der da vorne reinspaziert, was würde der im Salvenerland als allererstes ausprobieren wollen?
4: Ja, bei uns früher hat es natürlich, war das Wichtigste, dass es irgendwo etwas zum Einspringen gegeben hat. Aber wenn ich da reinschaue, jetzt über den Bodensee hinweg und sehe da drin einen schwimmenden Eisberg, wo man aufklettern kann, dann muss ich sagen, für die Burm war das schon das Tollste, da hinschwimmen und dann da alle möglichen Stunts aber machen. Das sieht man auch heute, hat man das schon gesehen am ganzen Tag, dass da immer wieder eine Bewegung ist und ein Leben ist. Ich glaube, die Action, die darf da nicht zu kurz kommen.
3: Stefan, dann sage ich vielen, vielen Dank, wünsche dir noch einen wunderschönen Nachmittag und vielleicht sehen wir uns wieder mal.
4: Ja, wer weiß, und für Kurzentschlossene kommt es noch vorbei oder in den nächsten Tagen. Wir freuen uns.
2: Also, da war einiges los heute U1 unterwegs und zwar ja, direkt bei uns auf Sendung auf Radio U1 Tirol aus dem Salvenerland in Hopfgarten.

0: Und zwar in voller Länge begleitet er uns durch den Nachmittag hier auf Radio U1 Tirol. Schön, dass Sie mit dabei sind.
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0: Das ist Musik von Andreas Gabalier, Sweet Little Rehlein um 14.30 Uhr. Wir haben es 3:30, Felix Bick bei uns im Studio.
1: Ich wünsche einen angenehmen Nachmittag.
0: Und das ist das Neueste aus Tirol.
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1: Wer in Innsbruck eine Wohnung am freien Markt mietet, zahlt im Schnitt doppelt so viel wie jene, die eine geförderte Wohnung mieten. Das zeigt eine aktuelle Statistik. Mehrere Tiroler Parteien haben sich heute dazu geäußert. Die Neos wollen die Vergabe der gemeinnützigen Wohnungen reformieren, damit wirklich jene Familien eine Wohnung bekommen, die sie am dringendsten brauchen. Die Grünen wollen die gemeinnützigen Wohnbauträger stärken, indem mehr Grundstücke für sie reserviert werden. Und die Landesregierung aus SPÖ und ÖVP verhandelt derzeit, ob und wie man eine sogenannte Baulandmobilisierungsabgabe einführen könnte, damit Baugrund nicht gebunkert oder gehortet wird, sondern verwendet wird. Heute ist internationaler Tag der non-binären Personen. Non-binäre identifizieren sich weder eindeutig mit dem männlichen noch mit dem weiblichen Geschlecht. Die Gleichstellung von queeren Personen mit Männern und Frauen sei bei uns nach wie vor nicht abgeschlossen, sagt Dora Sellner, die Transsprecherin der Soho Tirol.
3: Gerade bei nicht-binären Personen leben Tag ein, Tag aus mit einem Druck, sich selbst zu erklären, sich selbst rechtfertigen zu müssen. Gerade vor Behörden, gerade im Supermarkt oder auch sonst in ganz alltäglichen Sachen. Und das darf in Tirol nicht passieren.
1: Besonders in Behörden und in anderen öffentlichen Einrichtungen müssen die Angestellten deshalb für das Thema sensibilisiert werden, so die queere Aktivistin. Und die Schülerinnen und Schüler des Paulinums in Schwarz haben in dem abgelaufenen Schuljahr insgesamt 27.000 Euro für den guten Zweck gesammelt. Das Geld ist bei zahlreichen Aktionen zusammengekommen. Zwei konkrete Projekte dürfen sich jetzt über die beträchtliche Spende freuen. Direktor Elmar Fichter-Alba.
4: Die Tiroler Kinderhospizarbeiten, also Familien, die mit Sterben von Kindern oder mit Eltern von Kindern konfrontiert sind, dass wir die unterstützen. Und das andere, wir haben in dem Jahr einen Schulbau in Uganda ermöglicht, in Kooperation mit dem Projekt Kindern eine Chance.
1: Das Paulinum veranstaltet jedes Jahr eine solche Solidaritätsaktion. Wie auch heuer unterstützen die Schülerinnen jeweils ein inländisches und ein ausländisches Projekt.
0: Vielen Dank, Felix Bick. Die Radio U1 Tirol Verkehrsinformationen begleiten Sie um 3:15 an diesem Nachmittag und da müssen Sie mit Wartezeiten rechnen. Derzeit auf der A12 Inntal Autobahn. Vor dem Amrasser Tunnel gibt es stockendes Verkehrsaufkommen, auch Richtung A13. Da gibt es nämlich immer wieder Stau. Speziell im gesamten Bereich der A13 Brenner Autobahn müssen Sie in Fahrtrichtung Süden immer wieder mit Verkehrsüberlastung rechnen. Bis zu 20 Minuten mehr dauert es dort aktuell. Und auf der A12 Inntal Autobahn vor dem Grenzübergang Kiefersfelden. Aktuell LKW-Blockabfertigung. 10 Minuten mehr Zeit sollten Sie dort aktuell ebenfalls einplanen. Und Wartezeiten werden angezeigt zwischen Hopfgarten im Brixental und Westendorf in beiden Richtungen. Da staut es sich, hier werden Sie wechselseitig wegen Bauarbeiten aktuell angehalten. Gute sowie eine unfallfreie Fahrt an diesem Dienstagnachmittag.
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0: 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Und wir begleiten Sie wieder mit Musik.

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2: Und dazu finden Sie alle Termine auch auf unserer Homepage u1-radio.at. Der Sommer, ja, der wird wieder sehr unterhaltsam werden. Und heute, da haben wir gestartet im Salvenerland in Hopfgarten. Anna-Maria Rödig war für uns dort vor Ort und hat heute schon Eindrücke gesammelt über das Salvenerland in Hopfgarten. Unter anderem hat sie sich auch mit dem Bademeister Klaus Erharter ein wenig unterhalten.
3: Jetzt ist der Bademeister, der Klaus Erharter, bei mir. Klaus, einen wunderschönen Nachmittag.
4: Ja, wunderschönen Tag. Ich möchte euch hören. Recht herzlich begrüßen und hoffen, dass nur ein bisschen mehr kommen wie heute. Heute haben wir ein bisschen ein blödes Wetter, aber das wird sich noch ändern.
3: Da bin ich mir auch sicher. Und sonst in den nächsten Tagen, die Ferien, die haben ja erst begonnen. Klaus, sprechen wir jetzt vielleicht ganz kurz einmal ein bisschen über deine Tätigkeit als Bademeister. Wir sehen das, ihr steht am Beckenrand und beobachtet uns, wenn wir schwimmen. Aber Bademeister sein bedeutet ja viel mehr, oder?
4: Genau so ist es. Ja, die Leute sehen meistens gerade das Dulli, wo es eigentlich locker ausschaut. Aber es ist zum Teil echt harte Arbeit. Gell? Es gehört alles gemacht und pflegt und muss alles sauber sein. Und da steckt schon ein bisschen Arbeit dahinter, ja. So ist es nicht.
3: Und dann kommen auch schon bald einmal die ersten Gäste wahrscheinlich. Was würdest denn du sagen, würdest du dir von den Gästen oft einmal wünschen? Vielleicht auch an Entgegenkommen, sage ich jetzt einmal.
4: Ja, wünschen. Die Leute sehen das einfach nicht so unbedingt, was wir machen. Mhm. Und eigentlich das Problem, glaube ich, ist, es hat sich die Zeit ein bisschen geändert. Mhm. Es ging früher und heute. Ist das einfach ein großer Unterschied. Früher, wenn man als Bademeister gesagt hat, das soll man halt nicht machen, da hat man ein bisschen einen Respekt gehabt. Heute haben eigentlich die Leute so gut wie keiner oder fast keinen Respekt. Nicht jeder, aber viele.
3: Du hast es jetzt schon angesprochen, früher und heute. Du bist schon 28 Jahre Bademeister da im Salvenerland in Hopfgarten. Da erlebt man wahrscheinlich einiges. Du beobachtest das ja ein bisschen. Wer ist denn mutiger? Sind es eher die Erwachsenen oder sind es die Kinder, die mutiger sind, wenn es ums ins Wasser reingehen geht?
4: Ja, mutiger weiß ich jetzt nicht, wie das ist. Ich glaube, dass eher die weniger abgeschreckten die Kinder sind. Die gehen schnell rein und nicht mehr raus. Der Erwachsene geht halt eher gemütlich rein und schwimmt seine Längen und geht noch wieder raus. Aber ich glaube, dass die Mutigen die Kinder sind.
3: Dann sage ich vielen, vielen Dank, dass du dir für uns die Zeit genommen hast und ich wünsche dir noch einen wunderschönen Nachmittag.
4: Ja, bitteschön, ebenfalls. Und den ganzen Hörern alles Gute.
2: Und da hoffen wir, dass sie wieder zurückkommen mit einem Lächeln und keinem Sonnenbrand. Atlantis singt nun für uns ein Lächeln und ein Sonnenbrand. Und das am Dienstagnachmittag hier bei uns. Schön, dass Sie mit dabei sind.
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0: Claudia Jung singt von der Liebe ihres Lebens hier bei uns in der Tiroler Zeit am Dienstag. Und da blicken wir noch einmal ins Salvenerland Hopfgarten. Dort sind nämlich unsere U1 Ferienreporter heute unterwegs. Und zwar U1 ist unterwegs.
1: Wie ist denn die Stimmung heute im Salvenerland?
2: Aber glaube ich doch ganz prima, oder? Es sind viele nette Leute da und ist einfach ganz lustig, oder?
3: Ja, total super. Wir sind gekommen, haben schon Dosen werfen dürfen bei U1 und jetzt sind wir die Sommerrodelbahn gefahren und ja, ist ganz bärig da, das Wetter passt und der Gaudi haben wir auch.
4: Also wir haben ganz nett eine gute Stimmung da und viele Sachen, also wie Sommerrodelbahn, Wetter, temperaturmäßig optimal. Und Spaß haben, den wir natürlich alle zusammen nicht.
5: Oh ja, eigentlich ganz gut. Ist nicht ganz so heiß wie die letzten Tage, aber ein bisschen bedenken, dass es gleich anfängt mit Regnen. Aber wir machen einfach, bis wir nass werden.
6: Alle freuen sich und genießen die gute Luft, das Wasser und natürlich U1 Tirol unterwegs.
0: Also schon was Besonderes, was heute wieder los war im Salvenerland in Hopfgarten, U1 unterwegs. Und wenn auch Sie gerne mit dabei sein möchten, bei einer unserer U1 unterwegs Stationen, die finden Sie nämlich auch auf unserer Homepage www.u1-radio.at. Am besten dort einmal unter die Events hineinschauen. Dort finden Sie nämlich die U1 unterwegs Termine. Auch natürlich sind beim Kaiserbad in Elmar unterwegs. Und zwar am 21. Juli. Also auch dort gibt es viele, viele Termine und Stationen. Auch schön, wenn Sie dort mit dabei sind. Ich wünsche auf alle Fälle allen viel Spaß in den Sommerferien. Und vielleicht gehen Sie vorüber und ist locker, lässig und einfach bärig. Musik von den Gruberzahlern.

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2: Mit Alexandra Fekonja. Im Prozess um mutmaßliche Anschlagspläne auf die Vienna Pride vor 3 Jahren sind heute 2 Brüder im Alter von 20 und 23 Jahren zu 6 Monaten bzw. 1 Jahr bedingter Haft verurteilt worden, weil sie laut Richter Propaganda für den Islamischen Staat betrieben haben. Für einen tatsächlich geplanten Anschlag auf die Pride gäbe es dagegen keinen Nachweis. Die Urteile müssen noch bestätigt werden. Wohnmobile bleiben in Österreich zwar beliebt, aber nach dem großen Boom in den Corona-Jahren ist der Markt für neue Wohnmobile heuer um fast 24% eingebrochen. Branchenvertreter machen dafür vor allem die steigende Nova verantwortlich, durch die Neuwagen teurer geworden sind. Auch für Gebrauchtwagen zahlt man seit 2020 mehr, sagt Maria Hirzinger von Autoscout24, aber...
3: Im Vergleich zum vergangenen Jahr haben wir jetzt wieder günstigere Preise und der Durchschnittspreis liegt bei 25.800 Euro ungefähr und das war im Juni 2025 waren das noch 27.220 Euro.
2: In einer aktuellen Umfrage von Autoscout24 verbinden übrigens 65% der befragten Wohnmobilreisen noch immer mit Flexibilität und Unabhängigkeit. Mehr als die Hälfte denkt dabei auch vor allem an die Nähe zur Natur. Nach vielen Diskussionen, vor allem um kürzere Lateinstunden, sind die neuen AHS-Lehrpläne nun heute in Begutachtung gegangen. Neu ist ein eigenes Pflichtfach, Medien und Demokratie, mit 2 Wochenstunden. Auch Informatik wird aufgestockt. Im Gegenzug fallen eben 2 Stunden Latein und 1 Stunde Wahlpflichtfach weg. Die neuen Lehrpläne sollen dann ab Herbst 2027 schrittweise in Kraft treten. Die Westbahn denkt über neue Verbindungen nach Kärnten und Osttirol nach. Geplant sind Strecken bis nach Lienz und über Salzburg nach Spital-Millstätter See. Ob die Umsetzung wirklich schon zum Fahrplanwechsel im Dezember erfolgt, ist laut einem Westbahnsprecher aber noch offen. Grund für die Verzögerung könnte auch die europaweite Zugknappheit sein.
4: Vielen Dank, das waren die Weltnachrichten. Wir blicken nun auf Tirols Straßen mit den Radio U1 Tirol Verkehrsinformationen. Auf der A13 der Brenner Autobahn zwischen Innsbruck-Ambras und dem Zenzenhof gibt es aktuell ein Plus von 15 Minuten wegen Überlastung in Fahrtrichtung Süden. Das wird uns aktuell angezeigt. Und sie werden wechselseitig angehalten wegen Bauarbeiten auf der B170 der Brixentalstraße zwischen Westendorf und Hopfgarten wegen Asphaltierungsarbeiten. In beiden Richtungen müssen sie dort mit Wartezeiten rechnen. Wir wünschen Gutes sowie eine unfallfreie Fahrt. Und jetzt am Nachmittag sind teils gewitterige Regenschauer nicht ganz ausgeschlossen. Diese können kräftig ausfallen mit Hagel, Starkregen oder Sturmböen. Die Temperaturen, die bleiben dennoch recht warm, zwischen 25 und teilweise 30 Grad. Auch am Abend sind Regenschauer und Gewitter möglich. Abseits davon ist es phasenweise schon stellenweise klar und die Tiefstwerte, die liegen bei 11 bis 17 Grad. Morgen gibt es dann wieder wechselhaftes Sommerwetter. Die Sonne, die scheint, aber ausgedehnte Wolkenfelder sind auch mit dabei und am Nachmittag, da sind Gewitter auch nicht ganz ausgeschlossen. Die Temperaturen ähnlich wie heute zwischen 24 und 30 Grad bei uns in Tirol. Aktuell, da zeigen die Werte in Brutz 29 Grad, Steinach am Brenner meldet uns 24, in Seefeld 22 Grad und die Temperaturen in Hochfilzen derzeit 19 Grad.
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4: Schön, dass Sie mit dabei sind hier bei uns auf Radio U1 Tirol. Wir haben viel Musik für Sie vorbereitet. Die Zelle ist die Zellbergburm, Aaron Shear. Dann ist mit dabei auch das Chillguns-Duo, den Start macht Monika Martin. Und es gibt auch den faltenfreien Mythencheck für Sie. 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
1: Heute geht es bei uns an meinem Sommerthema. Je höher der Lichtschutzfaktor, desto länger muss man nicht nachcremen.
2: Das stimmt.
1: Wahrheit oder Mythos?
2: Das stimmt, ja. Wenn ich heute einen Sonnenschutzfaktor 5 habe, muss ich öfters nachschmieren, wie wenn ich einen Sonnenschutzfaktor 20 habe, dann muss ich 20 mal weniger oft nachschmieren, wie wenn ich nichts drauf tue. Das ist so. Je höher der Sonnenschutzfaktor, umso weniger oft muss ich einschmieren.
1: Und im Idealfall steht auf der Flasche 50, oder?
2: Im Idealfall ist, ja, oder 130 mittlerweile sogar schon. Genau.
3: Also da haben wir wieder was gelernt in unserem faltenfreien Mythencheck. Und bei uns gibt es nun die heiße Nächte in Palermo.
4: Es war in einer schwülen Sommernacht im Ristorante von Al Carbonara, dem Vater des organisierten

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Nena mit ihrem Leuchtturm. Das ist die Tiroler Zeit hier bei uns auf Radio U1 Tirol. Wir kommen nun zu einer Gruppe, die erst heuer mit einer Single wieder mal was veröffentlicht hat. Und zwar die Gruppe Volkspop. Du, du, du.

0: So geht's bei uns durch diesen Nachmittag um 15.30 Uhr. Wir haben es 15:30. Es ist wieder Zeit für das Neueste mit Felix Bick.
1: Ich wünsche einen schönen Nachmittag.
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1: Waldbrand derzeit in Wildermirming. Es dürfte ein Blitz eingeschlagen haben, das vermutet die Polizei. Die genaue Waldbrandursache ist aber noch nicht bekannt. Mehrere Hubschrauber sind derzeit im Einsatz, genauso wie 150 Feuerwehrleute aus Innsbruck, Silz, Hatting, Delfs, Wildermirming, Zirl, Inzing und auch Flauerling. Und auch die Bergrettung und die Polizei sind vor Ort. Schon um die Mittagszeit ist eine große Rauchsäule aufgestiegen. Wie groß die brennende Fläche ist, das ist noch nicht bekannt. Für die Bevölkerung bestehe aktuell keine Gefahr, so der Bürgermeister. Schaulustige sollen sich aber vom Feuer und von den Einsatzkräften fernhalten, um die Löscharbeiten und die Straße nicht zu blockieren. Aufatmen für alle Liebhaber der Feldringer Böden bei Ochsengarten. Eine Tiroler Firma hat dort Windmessungen durchgeführt, um herauszufinden, ob sich ein Windpark rentieren würde. Die Messungen haben gezeigt, dass die Windräder auf den Feldringer Böden nicht wirtschaftlich wären. Deshalb ist das Projekt für diesen Standort vom Tisch. Auf andere mögliche Standorte in Tirol könne man das Ergebnis der Messungen aber nicht übertragen, so die Verantwortlichen. Und die Schülerinnen und Schüler des Paulinums in Schwarz haben im abgelaufenen Schuljahr insgesamt 27.000 Euro für den guten Zweck gesammelt. Zwei konkrete Projekte dürfen sich jetzt über die beträchtliche Spende freuen. Direktor Elmar Fierchter-Alba.
3: Die Tiroler Kinderhospizarbeit, also Familien, die mit Sterben von Kindern oder mit Eltern von Kindern konfrontiert sind, dass wir die unterstützen. Und das andere, wir haben in dem Jahr einen Schulbau in Uganda ermöglicht mit dem in Kooperation mit dem Projekt Kinder eine Chance.
1: Das Paulinum veranstaltet jedes Jahr eine solche Solidaritätsaktion. Wie auch heuer unterstützen die Schülerinnen jeweils ein inländisches und ein ausländisches Projekt.
0: Dankeschön, Felix Bick, für die Nachrichten. Die Radio U1 Verkehrsinformationen um kurz nach 15:30, 10 Minuten länger, dauert es aktuell auf der A13 Brenner Autobahn in Fahrtrichtung Süden. Vor der Mautstelle Schönberg müssen Sie mit diesem Plus rechnen, speziell für den LKW-Verkehr dauert es dort etwas länger. Gute sowie eine unfallfreie Fahrt.
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0: 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Und da gibt's bei uns Musik von den Zellbergburm, ihr Lederhosen Django.

mit etwas Country-Musik geht's bei uns durch diesen Dienstagnachmittag in der Tiroler Zeit. Iron Shear, du bist meine Liebe, nicht mein Leben. Und gleich im Anschluss, da schauen wir gemeinsam auf den Innsbrucker Flughafen. Dort dementiert die Auer nämlich ihren Innsbruck-Rückzug.

Das ist Musik von Iron Shear. Kurz aufgehorcht haben heute alle, die ab Innsbruck in den Flieger steigen. Da wurde nämlich berichtet, dass die Austrian Airlines sich zum Ende des Sommerflugplanes ganz aus Innsbruck zurückziehen möchte, also keine Linienflüge mehr. Die AUA sagt jetzt aber klipp und klar, die Nachrichten stimmen nicht. Im kommenden Winterflugplan, da bleibt ab Innsbruck nämlich alles beim Alten. Gleiches Programm also wie letzten Winter. Was danach kommt, ist zwar noch offen, da werde gerade geplant, in enger Abstimmung auch mit dem Flughafen in Innsbruck. Spannend ist die zweite Hälfte auch der Geschichte. Im Raum steht nämlich die Idee einer eigenen virtuellen Tiroler Fluglinie zusammen mit einem deutschen Partner und einem Tiroler Investor. Also summa summarum, abheben, das tut vorerst nur das Gerücht. Das Thema behalten wir aber für Sie weiterhin im Auge. Aktuell ändert sich aber beim AUA-Flugplan ab Innsbruck einmal noch wenig.

von den Ladinern und das sind die Radio U1 Tirol Verkehrsinformationen und da hat uns gerade eine Meldung erreicht, ein Unfall auf der A12 Inntal Autobahn sorgt derzeit für Behinderungen und zwar in Fahrtrichtung Imst, da müssen Sie zwischen Innsbruck und Kemmerton aktuell besondere Vorsicht haben und zwar hat sich dort ein Verkehrsunfall ereignet im Bereich von Völs Richtung Kemmerton sozusagen auf der A12, also dort gibt es aktuell Behinderungen, vielen Dank fürs Anrufen unter 052 42 61 0 30 30. Weiterhin Gutes sowie eine unfallfreie Fahrt.

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1: Mit Alexander Fekonja. Hochgradig ungerecht nennen die Grünen den Umgang der Regierung mit der Hitze und starten deshalb eine Unterschriftenaktion für einen 5-Punkte-Plan. Der Plan sieht unter anderem Klimaanlagen für Schulen und Spitäler, gratis Freibad-Eintritt ab 35 Grad und 1 Million neu gepflanzte Bäume bis 2030 vor, sagt heute Grünen-Klubobfrau Leonore Gewessler.
2: Jede Unterschrift ist ein Stück Druck, das wir aufbauen. Jede Unterschrift macht der Regierung schwerer, hier auch wegzuschauen. Je mehr Menschen diese Petition unterstützen, desto schwerer wird es für die Regierung, weiter den Kopf in den heißen Sand zu stecken.
1: Präsentiert hat Gewessler den Plan heute demonstrativ auf dem stark versiegelten Gelände in St. Marx in Wien. Finanziert werden soll er durch den Verzicht auf Förderungen auf emissionsstarke Pickup-Trucks. Bei einem Brand in der Brüsseler Innenstadt sind mehrere Tote gefunden worden. In einem Aufzug des sich im Umbau befindlichen Oxy Towers wurden sie entdeckt. 6 weitere Personen, womöglich Bauarbeiter, werden noch immer vermisst. Das Feuer ist heute in der Früh im 2. Stock ausgebrochen und hatte sich auf den Aufzugsschacht ausgebreitet. Klare Kante zeigt das Außenministerium gegen Moskau und hat den russischen Botschafter in Wien einbestellt. Grund ist eine EU-weite Erklärung, die erstmals bestätigt, dass die russische Hackergruppe Turla hinter dem Cyberangriff auf das österreichische Außenministerium 2019-2020 steckt. Auch mehrere andere EU-Länder sind betroffen. Und der Sohn der norwegischen Kronprinzessin Mette Marit, Marius Borg Høiby, wird nun offiziell aus dem Gefängnis in den Hausarrest mit Fußfessel entlassen. Die Staatsanwaltschaft hat ihre Berufung gegen diese Entscheidung zurückgezogen. Der 29-Jährige wurde im Juni unter anderem wegen Vergewaltigung und Gewalt gegen eine Ex-Freundin zu 4 Jahren Haft verurteilt. Das Urteil muss aber noch bestätigt werden.
3: Wir kommen zu den Radio U1 Tirol Verkehrsinformationen. Es geht heute sehr stockend voran, auch auf der A13 der Brennerautobahn. Und zwar müssen Sie in Fahrtrichtung Süden immer wieder mit Überlastung rechnen. Vor der Mautstelle Schönberg wird uns dort aktuell ein Plus von 10 Minuten angezeigt. Hier brauchen Sie besondere Geduld in diesem Bereich. Und wegen Bauarbeiten, da werden Sie wechselweise angehalten auf der B170 der Brixentalstraße zwischen Westendorf und Hopfgarten wegen Asphaltierungsarbeiten in diesem Bereich. 052 42 61 0 30 30. Die Telefonnummer für Unfallstau oder Blitzermeldungen gerne anrufen. Unser U1 Verkehrsservice. Wir wünschen eine unfallfreie Fahrt. Und auch am Abend sind Regenschauer und Gewitter nicht ganz ausgeschlossen. Und zwar ziehen diese von Deutschland herein. Abseits davon ist es aber phasenweise schon steinenklar. Und die Tiefstwerte, die liegen heute zwischen 11 und 17 Grad. Morgen Mittwoch, da erwartet uns wieder ein wechselhaftes Sommerwetter bei uns. Die Temperaturen, die erreichen meist 24 bis 30 Grad. Und auch morgen am Mittwoch, da müssen wir immer wieder mal mit Gewitter und auch mit Regenschauern bei uns im Land rechnen. Speziell am Vormittag sind diese möglich. Derzeit, das zeigen die Werte in Batsch 26 Grad, Kirchberg meldet 23, in Häselge 28 Grad und in Tiersee derzeit 25 Grad.
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3: Es gibt was Neues von den Boxwalker Sisters. Darüber unterhalten wir uns gleich und haben auch viel Musik für Sie. Unter anderem das Dauernecho, André Busse, Reinhard Fendrich oder das Trio Albin mit dabei. Und den Start, den machen jetzt aber meine Namenskollegen sozusagen. Brunner und Brunner. 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

0: Das ist Musik von Anja Fischtaler hier bei uns auf Radio U1 Tirol. Und so geht's auch bei uns durch die heutige Tiroler Zeit. Schön, dass Sie mit dabei sind. Ja, jetzt ist ja natürlich der Sommer und vor allem auch die Sommerferien bei uns in Tirol sehr präsent. Und was wäre denn eigentlich der Sommer ohne eine Soda Zitron? Und natürlich gehört die passende Musik dazu. Und beides liefern nun auch die Box Rocker Sisters in bewährter Ohrwurm- und auch Mitsing-Qualität. Erzählt's einmal, um was geht's denn bei dem Song Soda Zitron bei euch?
1: In Soda Zitron besingen wir die Eigenheiten, die jede von uns hat. Da geht's darum, dass einer vielleicht immer zu spät kommt oder eine immer ganz besonders unordentlich ist. Oder beim Essen auch seine Besonderheiten hat und Essen zum Beispiel nicht teilen will. Und ich glaube, jeder Mensch kennt es, dass man was hat, für was man besonders ist. Und es kann manchmal nervig sein, aber ist auch voll liebenswürdig und deswegen mag man manche leider ganz besonders gern. Und ich glaube, das würde unser Soda Zitron aussagen. Dieses Spritzige, das Besondere, dieses Soda Zitron, das jeder Mensch in seinem Leben braucht, damit das Leben ein bisschen cooler wird.
2: Deswegen schmeckt der Tag besser.
0: Und ihr habt ja wirklich einen frischen Sound und vor allem diese unverkennbare Dreistimmigkeit von den Boxrocker Sisters, also Dialektpop mit Charakter, kann man das Ganze fast schon nehmen. Und ihr habt jetzt auch bald ein neues Album am Start und vor allem habt ihr dort viele Inspirationen gesammelt, auch zum Song Soda Zitron.
2: Wir sind einmal draufgekommen, dass man relativ oft Soda sagen. Soda, jetzt geben wir so. Soda, ja, jetzt packen wir zusammen. Ja, Soda. Und da sind wir beieinander gesessen, wir drei, bei unserem typischen Soda-Zitron. Und auf einmal sind die Ideen gesprudelt, was alles in unserem Leben Soda-Zitron ist, auf was man einfach nicht verzichten will, auch wenn es manchmal nervige Sachen sind bei unseren Liebsten, aber eigentlich das Leben so richtig spritzig erst macht.
0: Und wer die Boxrocker Sisters live erleben möchte mit ihrer TNA-Album-Release-Tour, sind sie unterwegs in ganz Österreich, auch bei uns in Tirol. Am 9. Oktober im VZ Koma Wörgl, am 10. Oktober im Veranstaltungszentrum Forum in Ruhm. Also für den Herbst haben wir die Boxrocker Sisters schon einmal bei uns im Landl. Aber was darf im Sommer nicht fehlen?
2: Was darf im Sommer nicht fehlen?
1: Sonne, gute Musik und Soda Zitron.
0: Mit den Boxrocker Sisters hier bei uns auf U1.

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0: Das Dauernecho hier bei uns um 16.30 Uhr um halb fünf. Wir kommen uns unseren Tirol-Nachrichten und dazu ist Felix Bick im Studio.
1: Und ich wünsche einen angenehmen Nachmittag.
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1: In Wildamirming brennt der Wald. Mehrere Feuerwehren und Löschhubschrauber versuchen seit Mittag die Flammen unter Kontrolle zu bringen. Für die Bevölkerung bestehe aktuell keine Gefahr, so der Bürgermeister. Schaulustige sollen sich aber vom Feuer und von den Einsatzkräften fernhalten. Vor wenigen Minuten haben die Verantwortlichen eine Lagebesprechung abgehalten. Ein ausführliches Update dazu hören Sie dann verlässlich im U1-Tagesjournal ab 17 Uhr. 155 neue Polizistinnen und Polizisten für Tirol, die sind heute in Imst offiziell von Innenminister Gerhard Karner angelobt worden. Sie alle werden sich ab kommenden Jahr mit einem neuen Dienstzeitmodell arrangieren müssen, das im Vorfeld bereits für Kritik gesorgt hat. Einige Polizeivertreter befürchten nämlich, dass die Arbeitszeiten dadurch schlechter und das Gehalt niedriger werden könnte. Der Innenminister verspricht sich von der Dienstzeitreform hingegen mehr Flexibilität.
3: Dass jene, die mehr arbeiten wollen, das heißt mehr Überstunden leisten wollen, auch die Möglichkeit bekommen. Aber es gibt andere, die weniger Überstunden leisten wollen, weil sie sagen, ich will mehr Freizeit. Und auch die sollen die Möglichkeit haben, mehr Freizeit zu genießen. Wer mehr arbeitet, wird mehr verdienen. Wer weniger arbeitet, wird weniger verdienen.
1: Ab September wird das neue Dienstzeitmodell in einigen ostösterreichischen Bezirken getestet. Bis es flächendeckend auch in Tirol gilt, könnte es noch bis zu 2 Jahre dauern. Und seit 50 Jahren gilt in Österreich beim Autofahren die Gurtpflicht. Trotzdem sind im Vorjahr 46 Menschen bei Autounfällen gestorben, weil sie nicht angeschnallt waren. Die Tirolerinnen und Tiroler sind laut einer Erhebung des ÖAMTC verhältnismäßig pflichtbewusst. Hier verwenden über 97% den Sicherheitsgurt. Österreichweit sind es nur 93%.
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1: Und wir erfüllen Musikwünsche bei uns im Programm von Radio U1 Tirol 052 42 61 030 31 und ganz egal ob volkstümlicher Klassiker, vielleicht ein bekannter Schlager oder vielleicht doch was Rockiges.

0: Das ist Radio U1 Tirol am Dienstagnachmittag, unsere Tiroler Zeit. Schön, dass Sie mit dabei sind. Heute im Tagesjournal ab 17 Uhr, da berichten wir natürlich auch wieder über das Neueste aus unserem Land Tirol. Und da gibt es ein neues Dienstzeitmodell bei der Polizei und darüber berichten wir. Heute Mittag wurde das Ganze ja auch präsentiert und mehr dazu gibt es bei uns in rund 20 Minuten um kurz nach 17 Uhr. Und jetzt haben wir es 4:45.
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0: Und da begleitet uns jetzt eine Dame, die auch bei uns in Kitzbühel auftreten wird. Andrea Berg. Sie wird ja live beim Kids Musik Open Air 2026 bei uns in Tirol sein. Wir von Radio U1 Tirol präsentieren das Ganze am 29. August am Samstag im Tennisstadion in Kitzbühel. Und hier ist sie nun, Andrea Berg. Sag niemals nie. Alle Infos, die finden Sie dazu unter kidsmusik.at. Andrea Berg, also live bei uns wieder einmal in Tirol.
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1: Mit Alexander Fekonja. Die Regierung startet eine digitale Bildungsoffensive. Ab sofort stehen allen Menschen in Österreich gratis mehr als 145 Kurse, Module und Lernspiele zu digitalen Themen wie künstlicher Intelligenz, Cybersicherheit oder Programmieren zur Verfügung. Und das für alle Altersgruppen, sagt Digitalisierungsstaatssekretär Alexander Pröll.
2: Klar ist auch, dass es einfach vulnerable Gruppen gibt, die vielleicht weniger Berührungspunkte bis jetzt mit der Digitalisierung hatten. Und genau auch diese Gruppen versuchen wir an die Digitalisierung heranzuführen. Ganz konkret haben wir auch mit dem Seniorenrat ein Seniorenpaket geschnürt, wo wir versuchen, die ältere Generation auch für die Digitalisierung zu gewinnen.
1: Außerdem sind die Angebote sowohl in Präsenz, aber auch online verfügbar. 30 Firmen und Institutionen beteiligen sich daran, darunter Konzerne wie A1, Samsung und IBM. Hochgradig ungerecht nennen die Grünen den Umgang der Regierung mit der Hitze und starten deshalb eine Unterschriftenaktion für einen 5-Punkte-Plan. Der Plan sieht unter anderem Klimaanlagen für Schulen und Spitäler, gratis Freibad-Eintritt ab 35 Grad und 1 Million neu gepflanzte Bäume bis 2030 vor. Finanziert werden soll er durch den Verzicht auf Förderungen für emissionsstarke Pickup-Trucks. Die US-Regierung hat ordentlich damit zu tun, die unrechtmäßig verhängten Zölle von US-Präsident Trump wieder zurückzubezahlen. Heuer waren es bereits 81 Milliarden Dollar. Dadurch entstehen auch wieder neue Schulden für die USA. Im Februar hat der Supreme Court ja entschieden, dass der Großteil von Trumps erhöhten Zollaufschlägen nicht in seinem Zuständigkeitsbereich gelegen ist. Die Europäische Zentralbank bereitet den digitalen Euro vor. Heute hat sie Zahlungsdienstleister ausgewählt, die am Pilotprojekt teilnehmen. Aus Österreich sind die Raiffeisen Bank International und die BAWAG unter den insgesamt 36 Ausgewählten dabei. Das Pilotprojekt startet in der zweiten Jahreshälfte 2027. Der offizielle Start für den digitalen Euro wird frühestens 2029 erwartet.
3: Die Radio U1 Tirol Verkehrsinformationen kurz nach 17 Uhr. Guten Start hinein in den Feierabend für viele. Und da gibt's aktuell keine unerwartet großen Störungen zu sehen. Bedenken Sie aber, dass natürlich im Feierabendverkehr einiges los ist auf den Straßen des Landes und Sie schon an den bekannten Hotspots immer wieder mit Wartezeiten rechnen müssen. Speziell auf der A12 der Inntal-Autobahn. Heute ist dort den ganzen Tag über schon mit Verkehrsüberlastung zu rechnen. Hier geht es stockend voran mit Stop and Go zwischen Watte und Innsbruck in Fahrtrichtung Innsbruck. 20 Minuten im gesamten Bereich verlieren Sie dort aktuell. Also es ist einiges los, auch speziell im Baustellenbereich auf der B170, der Brixendalstraße zwischen Westendorf und Hopfgarten. Wegen Asphaltierungsarbeiten werden Sie hier wechselseitig angehalten. Also speziell auf der A12 Inntal-Autobahn zwischen Wattens und Innsbruck gibt es Behinderungen und Stau. Hier müssen Sie also im Feierabendverkehr mit Überlastung rechnen. Gute sowie unfallfreie Fahrt. Und dann sind durchwegs Regenschauer und Gewitter noch möglich bei uns am Abend. Diese ziehen teilweise von Deutschland ins Land herein. Die Temperaturen, die liegen in der Nacht zwischen 11 und 17 Grad. Wechselhaftes Sommerwetter erwartet uns morgen am Mittwoch. Immer wieder ziehen Wolkenfelder durch, aber es sind auch wieder sonnige Phasen mit dabei. Und die Temperaturen, die erreichen wie heute meist 24 bis 30 Grad. Aber wie gesagt, am Vormittag, da kann es regnen und auch gewittern bei uns. Etwas freundlicher wird es dann erst wieder am Donnerstag. Bei uns in Nordtirol. Derzeit, da zeigen die Temperaturen in Brutz 30 Grad, Jenbach meldet 27 und in Rinn derzeit 25 Grad.
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3: Das Tagesjournal. Schön, dass Sie mit dabei sind, heute am Dienstag, Spätnachmittag, kurz nach 17 Uhr im Tagesjournal. Da berichten wir gleich über das neue Dienstzeitmodell der Polizei. Wir haben die sportlichen News, das Bergwetter und die Veranstaltungshinweise für Sie auch dabei. Also, wie gesagt, einiges wieder an diesem Nachmittag. Schön, dass Sie Radio U1 hören.
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0: Dom Astor hier bei uns auf Radio U1 Tirol im Tagesjournal. In Imst hat heute Mittag für 155 Polizistinnen und Polizisten in Tirol eine Angelobungs- und Lehrgangsabschlussfeier stattgefunden. Davon sind 48 neue Polizeischüler mit der Angelobung bereit für ihre Ausbildung. Gleichzeitig konnten zwei Lehrgänge mit 67 Polizisten ihre Grundausbildung erfolgreich abschließen. Sie alle werden sich ab kommendem Jahr mit einem neuen Dienstzeitmodell engagieren müssen, das im Vorfeld bereits für Kritik gesorgt hat. FPÖ-Stadtrat Markus Lassenberger etwa befürchtet finanzielle Einbußen für die Polizeibeamten. Innenminister Gerhard Karner hingegen, der heute bei der Angelobungsfeier anwesend war, der verspricht sich von dem neuen Modell auch mehr Flexibilität.
1: Dass jene, die mehr arbeiten wollen, das heißt mehr Überstunden leisten wollen, auch die Möglichkeit bekommen. Aber es gibt andere, die weniger Überstunden leisten wollen, weil sie sagen, ich will mehr Freizeit. Und auch die sollen die Möglichkeit haben, mehr Freizeit zu genießen. Wer mehr arbeitet, wird mehr verdienen. Wer weniger arbeitet, wird weniger verdienen. Und diese Flexibilität soll das neue System auch gewährleisten.
2: Innenminister Karner betont gleichzeitig, dass es sich um eine große Veränderung für alle Mitarbeiterinnen und Mitarbeiter handelt. Weiterhin strebt das neue System einen Ausgleich zwischen ländlichem und städtischem Gebiet an.
1: Der städtische Bereich kommt aus der Polizei heraus, aus der Geschichte, und der ländliche Bereich aus der Gendarmerie heraus. Und da hat es völlig unterschiedliche Dienstsysteme gegeben. Und die sollen eines Tages auch angenähert und ident werden. Und das halten wir für richtig und notwendig, damit man eben die Mitarbeiterzufriedenheit auch in Zukunft nachhaltig absichert.
2: Sicherheitslandesrätin Astrid Meyer erhofft sich für Tirol, dass das neue System so gestaltet wird, dass auch die Einsatzbereitschaft der Polizeibeamten weiterhin gewährleistet sei. Denn die Einsätze werden auch hierzulande herausfordernder.
3: Die Menschen verändern sich, die Zeiten verändern sich und dementsprechend werden sie einfach ein bisschen rauer. Vor 22 Jahren und jetzt gibt es einen riesengroßen Unterschied. Und das sind nicht nur die Kriminalitätsformen, was sich verändern, vom gewöhnlichen Raubdelikt zum Beispiel bis zur Cyberkriminalität, sondern es geht auch darum, dass sich die Gesellschaft verändert und das ist wesentlich.
2: Das neue System soll ab September in 5 Bezirken in Gensandorf, Linz, Bregenz und Leibniz sowie in 2 Wiener Bezirken getestet werden. Insgesamt 2 Jahre will man sich für die finale Umsetzung Zeit lassen. Maximilian Ostweiler, Radio U1 Tirol.
0: Dankeschön, Maximilian, für diesen Bericht. Und bei uns gibt es die Freddy Pfister Band, denn nur Gentlemen haben das Gentlegain. Und da schicken wir dem Gentleman Otti nun liebe Grüße. Und der ist unterwegs auf der A12.
4: 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Und wie man sieht, taugt es auch die Maden ziemlich gut.

0: Kaum hört er das Wort Gentleman, stürmt er schon ins Studio.
1: Hallo, schönen Abend.
0: Genau. Felix Bick hat das Neueste aus dem Sport für uns.
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0: Wer zieht denn als erstes ins Finale der Fußball-Weltmeisterschaft ein, Felix? Die Frage, die klärt sich heute Abend.
3: Ja, zur Auswahl würden stehen Frankreich oder Spanien. Einer von beiden, der darf jubeln und der andere, der fliegt heute noch raus. Das erste Halbfinale, das könnte wirklich eine sehr, sehr, sehr heiße Sache werden. Sowohl Spanien als auch Frankreich zählen ja zu den Favoriten auf den WM-Titel. Anpfiff ist um 21 Uhr. Ja, und morgen, da entscheidet sich dann, wer der zweite Finalist ist. Da lautet die Frage dann England oder Argentinien.
0: Wir schauen zum Tennis. Es gibt nämlich gute Nachrichten für die Osttirolerin Lili Dagger.
3: Sie hat gestern schon beim WTA 250er Turnier in Athen das Achtelfinale erreicht und dort trifft sie morgen dann am Nachmittag auf die Tschechin Sara Bejlek. Das könnte aber eine harte Nuss werden. Bejlek ist momentan nämlich die Nummer 5 der Welt. Und dann schauen wir noch nach Kitzbühel bei den Generali Open der Damen. Da kommt zum Österreicherinnen-Duell. Ekaterina Pere-Lügina trifft morgen auf Julia Graper. Sinja Kraus, die hat heute ebenfalls den Einzug ins Achtelfinale geschafft und Arabella Koller, die spielt aktuell noch im dritten Satz gegen die deutsche Mona Bartel.
0: Dankeschön, das waren die sportlichen News. Kurz und das Wichtigste sozusagen, dass wir wieder zur Musik kommen. Giovanni Zarella in unserem Tagesjournal um 11 Minuten vor 5:30.

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0: Das ist Musik von Mischa Kovar hier bei uns auf Radio U1 Tirol um 17.30 Uhr. Das Neueste gibt's nun von Felix Bick.
1: An einem feinen Dienstagabend, hoffe ich.
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1: Aufatmen heißt es für alle Liebhaber der Feldringerböden bei Ochsengarten. Eine Tiroler Firma hat dort Windmessungen durchgeführt, um herauszufinden, ob sich ein Windpark rentieren würde. Die Messungen haben aber gezeigt, dass die Windräder auf den Feldringerböden nicht wirtschaftlich wären. Die Bürgerinitiative Feldring hat sich schon vorab gegen den Windpark gestellt. Ihr Sprecher Gerd Estermann zeigt sich anlässlich der Windmessungen heute erleichtert.
3: Wir sind natürlich auch deshalb froh, weil uns das eine ganze Menge an Arbeit, an Aktionen und Vorbereitungen erspart. Wir waren ja schon dabei, eine Strategie uns zu überlegen, falls dieses Projekt umgesetzt würde.
1: Langweilig werde der Bürgerinitiative aber nicht werden, so Gerd Estermann. Statt gegen den Windpark will man jetzt für ein Böllerverbot kämpfen. 8 Hubschrauber versuchen derzeit, einen Waldbrand oberhalb von Wildermirming zu löschen. Dort brennen zwischen 8 und 10 Hektar Latschengebiet. Das Gelände ist sehr steil und schwer zugänglich. Der Feuerwehr ist es bisher schon gelungen, die Flammen etwas einzudämmen. Brandauslöser könnte laut der Polizei ein Blitz gewesen sein. Für die Bevölkerung bestehe keine Gefahr, sagt der Bürgermeister nach einer Lagebesprechung, die vor etwa einer Stunde stattgefunden hat. Begünstigt werden solche Waldbrände von der aktuellen Trockenheit, die Tirol seit Monaten im Griff hat. Daten des Wetterdienstes GIOS4 zeigen, dass es im ersten Halbjahr heuer im Schnitt um ein Viertel weniger geregnet hat als normal. Im Vergleich der Bundesländer steht Tirol aber sogar noch eher gut da. In absoluten Zahlen fehlen in unserem Bundesland heuer noch etwa 190 Liter pro Quadratmeter. Das entspricht einer flächendeckenden Pfütze, die 19 Zentimeter tief wäre. Und wer sich nicht eindeutig als Mann oder Frau identifiziert, ist in Tirol immer noch mit Hürden konfrontiert. Heute ist internationaler Tag der sogenannten non-binären Personen. Die Transsprecherin der Soho Tirol, Dora Sellner, sieht jedenfalls noch Nachholbedarf in diesem Bereich.
4: Gerade bei nicht-binären Personen, die leben Tag ein, Tag aus mit einem Druck, sich selbst zu erklären, sich selbst rechtfertigen zu müssen. Gerade vor Behörden, gerade im Supermarkt oder auch sonst in ganz alltäglichen Sachen. Und das darf in Tirol nicht passieren.
1: Besonders in Behörden und in anderen öffentlichen Einrichtungen müssten die Angestellten deshalb für das Thema sensibilisiert werden, so die queere Aktivistin.
0: Dankeschön, Felix Bick. Und wir schauen nun auf Tirols Straßen. Stau auf der A12 Inntal-Autobahn. Zwischen Wattens und Innsbruck in Fahrtrichtung Innsbruck dauert es aktuell um die 20 Minuten länger. Grund: ein defektes Fahrzeug im Tunnel Amras hat den rechten Fahrstreifen blockiert. Deshalb gibt es in diesem Bereich Behinderungen. Und Wartezeiten müssen Sie auch auf der Umfahrung bei der Autobahnbrücke Gramsach einplanen, und zwar hat sich dort ein Verkehrsunfall ereignet, und zwar direkt eben bei der Autobahnbrücke Gramsach zwischen Rattenberg, Brixleck und Gramsach. Hier staut es sich auch in diesem Bereich. Sie müssen dort mit Wartezeiten und mit Stau rechnen. Wir wünschen unfallfreie sowie eine sichere Fahrt. Schauen zum Wetter bei uns, und das zeigt sich durchwegs mit etwas Sonnenschein. Aber es sind heute Abend auch noch Regenschauer bei uns im Land möglich. Speziell auch Gewitter von Deutschland herein sind nicht ausgeschlossen, und die Tiefstwerte, die liegen zwischen 11 und 17 Grad. Wechselhaftes Sommerwetter erwartet uns dann morgen am Mittwoch. Ausgedehnte Wolken ziehen immer wieder durch, aber auch die Sonne kommt zum Vorschein, und die Temperaturen, die erreichen morgen meist 24 bis 30 Grad. Mehr zum Bergwetter gibt es gleich bei uns. Zuvor schauen wir zu den Temperaturen aktuell. In Haiming messen wir 29 Grad. Nauders meldet 27 und Seefeld derzeit 25 Grad.
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0: 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Da wünscht Lukas Brunner einen angenehmen Feierabend mit dem Programm von Radio U1 Tirol und mit Musik von Uwe Busse.
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0: Das ist Musik von Eva Luckinger hier bei uns auf Radio U1 Tirol. Und wir schauen nun auf Tirols Berge.
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0: Und zwar für morgen Mittwoch. Und da erwartet uns ein feucht und labiles Bergwetter. Entlang und nördlich des Hauptkammes ist es oft bewölkt und neblig. Und vormittags sind Regenschauer zu erwarten. Nur vorübergehend. Da lockert es sonnig auf. Später am Nachmittag, da bilden sich dann in der feuchten Luft erneut mächtige Quellwolken sowie auch Gewitter. Diese, die können sich oft in den Abend hineinziehen. Am freundlichsten vormittags ist es also südlich des Hauptkamms. Am Nachmittag sind Gewitter überall möglich. Also besondere Vorsicht, wer morgen am Mittwoch eine Bergtour plant. Die Temperaturen in 2000 Meter, die liegen morgen um die 15 Grad. In 3000 Meter hat es um die 7 Grad. Und der Höhenwind, der wird mäßig bis lebhaft aus West. Am Donnerstag ist es stabiler als an den letzten Tagen.
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0: Und bei uns gibt's die Sea, sitzt die

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1: Mit Alexandra Fekonja. Gratis digitale Bildung für alle. Das hat sich die Regierung zum Ziel genommen und startet nun eine neue Bildungsoffensive mit mehr als 145 Kursen zu Themen wie KI, Cybersicherheit und Programmieren. Die Angebote sind online und in Präsenz nutzbar und richten sich an Menschen aller Altersgruppen. Wie man sie findet, erklärt Digitalisierungsstaatssekretär Alexander Pröll.
2: Also es ist digitalaustria.gv.at, Kompetenzen, und dort ist eine übersichtliche, sehr einfach verständliche Plattform, von der man dann quasi in den Kurs abspringen kann. Es ist für jeden etwas dabei, und es gibt Leute, die starten bei Null und es gibt Leute, die starten schon sehr fortgeschritten, und das ist quasi die Bündelung der Initiativen, die ja ein nicht abschließendes Angebot ist. Das heißt, wir werden hier auch laufend die Angebote erweitern.
1: Pröll hat den Pakt heute gemeinsam mit 30 Firmen und Institutionen unterschrieben. Darunter sind Konzerne wie A1, Samsung und IBM. Ein Superdienstag, wie es die Kommission nennt, geht heute für die EU in Brüssel bald zu Ende. Einen Monat nach dem Start der Beitrittsverhandlungen hat die Ukraine heute einen weiteren Verhandlungsblock zu den wichtigen Bereichen Außenpolitik, Sicherheit und Verteidigung eröffnet. Weiters soll es auch Fortschritte bei den Verhandlungen mit Moldau, Montenegro und Albanien geben. Höchstwahrscheinlich ein Blitzeinschlag hat heute gegen Mittag in Wildermiming in Tirol einen Waldbrand ausgelöst. Wegen des unwegsamen Geländes sind mehrere Hubschrauber im Einsatz. Insgesamt 9 Feuerwehren mit rund 150 Mitgliedern versuchen, den Brand zu löschen. Das Gebiet und der Luftraum wurden großräumig abgesperrt. Und Zeitungen sind in Italien so gar nicht mehr in. Die Auflagen sind dort auf einem historischen Tiefstand. Die tägliche Printauflage ist im Vorjahr auf rund 1,2 Millionen Exemplare gesunken. Ein Minus von über 9% gegenüber dem Vorjahr. Gleichzeitig gewinnen Streamingdienste wie Netflix weiter Marktanteile. Staatliche Fördermittel sind für viele Verlage inzwischen unverzichtbar geworden.
3: Vielen Dank. 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Und da gibt's aktuell ein Plus von gut 30 Minuten. Zwischen Wattens und Innsbruck, da müssen Sie immer wieder mit Überlastung und Stau rechnen. Es hat ja heute Behinderungen im Amrassertunnel gegeben und deshalb löst sich dieser Stau nur aktuell ein bisschen schwerer auf. Vor allem jetzt auch im Feierabendverkehr müssen Sie dort mit diesen Wartezeiten rechnen. Wie aktuell auch im Stadtgebiet von Innsbruck auf der Innenstraße gibt es Behinderungen und natürlich auch direkt beim Westbahnhof Richtung Tivoli müssen Sie immer wieder auch mit Verkehrsüberlastung rechnen, wie auf der Olympiastraße und der Amrasser Seestraße ist einiges los. Jetzt also im Feierabendverkehr sozusagen. Gute sowie sichere Fahrt. Und das Wetter, das zeigt sich durchwegs mit Quellwolken, aber Regenschauer und Gewitter ziehen von Deutschland am Abend herein und die Temperaturen, die liegen heute Nacht zwischen 11 und 17 Grad. Wechselhaftes Sommerwetter erwartet uns morgen am Mittwoch. Immer wieder sind Regenschauer und Gewitter möglich, speziell in der Früh und am Vormittag. Am Nachmittag dann durchwegs auch wieder sonnig und damit steigen die Temperaturen auf meist 24 bis 30 Grad. Freundlicher wird es dann auch am Donnerstag bei uns, also wirklich sommerliches Wetter wieder. Die Temperaturen aktuell zeigen in Landeck 29 Grad, Achenkirch meldet 27, in Kirchdorf 25 und die Temperaturen derzeit in Galzig-Adelberg um die 19 Grad.
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2: Und da wünscht Lukas Brunner einen angenehmen Abend mit dem Programm von Radio U1 Tirol. Schön, dass Sie mit dabei sind und Ihre Musikwünsche sozusagen genießen. 052 42 61 030 31, das ist die Rufnummer, der direkte Draht zu mir ins U1-Studio. Und wem habe ich da am Telefon? Hallo!
3: Hallo U1, hallo lieber Lukas Brunner, bin froh, dass ich dir einmal oder meinen Wunsch auch einmal bringen kann, wenn du da bist. Ich würde mir gern du und ich vom Bruno Ferrara wünschen und ich richte jetzt gerade Jause her für meinen Mann, der ist am Weg von drin, von seinen Enkeln zu mir. Und ja, ich wünsche allen einen schönen Tag und genieße jeden Augenblick. Alles Liebe, ich bitte Sie. Danke, ciao, ciao.
2: Dann wünscht man einen schönen Abend. Bruno Ferrara, du und ich begleitet uns hinein. Schön, dass Sie mit dabei sind.

0: Bruno Ferrara in der heutigen Wunsch-Hotline. 052 42 61 030 31. Unter dieser Telefonnummer können Sie sich auch Ihr Lieblingslied bei uns wünschen. Hallo, wer ist am Telefon?
1: Hallo U1, das ist die Barbara aus Gelsen und wünsche von meinem Schatzi im böhmischen Traum von den Silbrettas. Danke, schönen Abend, bitte. Danke.
0: Wünschen wir ebenfalls einen schönen Dienstagabend. Die Silvrettas spielen für uns ihre Version vom böhmischen Traum.

0: Ja, so vielfältig klingt die Wunschhotline. Ihre Musikwünsche werden erfüllt. Hallo, was dürfen wir spielen?
1: Hallo Uras, da ist die Franzi und ich wünsche mir den Vogeltanz. Danke, vierte, gute Nacht.
0: Dann würde ich sagen, lass mal das Zillertal Quintett gemeinsam mit unserem Roland Fankhauser aufspielen und ihre Version vom Vogeltanz.

0: Der Vogeltanz, Zillertal Quintett mit Roland Fankhauser hier bei uns auf Radio U1 Tirol.
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0: Und Geburtstag gefeiert wird heute in Altbach bei der Julia Brucker. Und die Julia ist bei mir nun am Telefon. Julia, einen wunderschönen guten Abend.
2: Hallo.
0: Und alles Gute zum 25. Geburtstag, den du heute feierst.
2: Danke, danke.
0: Wie hast du bis jetzt diesen Dienstag verbracht? Erzähl.
2: Ich will arbeiten halt.
0: Arbeiten, also nicht viel Zeit gehabt noch bis jetzt zum Feiern.
2: Nein, noch nicht so.
0: Noch nicht so, aber ich hoffe, dass es jetzt auf Nacht ein bisschen besser geht. Gemütlich auf ein Glas.
2: Ja, auch nicht erst am Samstag
0: noch. Am Samstag wird noch gefeiert. Das passt gut, Julia.
2: Genau.
0: Drum ist ja vielleicht auch was Besonderes, wenn jetzt das Radio anruft und zum Geburtstag gratuliert und was ausrichtet, denn da steht, liebe Julia, zu deinem 25. Geburtstag, da wünschen wir dir alles Liebe und Gute, vor allem Gesundheit. Wir sind nämlich sehr stolz auf dich und alles, was du leistest. Es gratulieren zu deinem heutigen Geburtstag deine Mama, deine Schwester Christina und dein Godelkind Tobias.
2: Danke, danke, das ist voll nett.
0: Und auch das Team von Radio U1 Tirol schließt sich diesen Glückwünschen an, Julia. Wir wünschen ebenfalls alles Gute zum Geburtstag und haben einen Gutschein von der Kummerer Alm in Elmau für dich.
2: Ja, cool, danke, danke, da freue ich mich.
0: Also mal einen Ausflug nach Elmau machen, Julia. Ja, Backen, eine große Leidenschaft, das heißt Brot oder Kuchen?
2: Passt eigentlich gern, aber lieber Brot.
0: Lieber Brot, also fein. Da steht auch, du bist eine super Hausfrau, hast immer alles im Griff und vor allem ein Dankeschön, du bist nämlich immer für jeden da.
2: Danke, danke.
0: Also, ja, nett. Nur weiter so, Julia. Jetzt hoffen wir, kannst du echt den Geburtstagsabend ein bisschen genießen, am Samstag dann die große Feier. Und wir schicken jetzt auch noch was zu dir, und zwar einen musikalischen Gruß von Melissa Naschenweng. Und sie sagt ein Kompliment der Julia Brucker.
2: Danke, danke.
0: Damit alles Gute. Pfiat.
2: Danke, ciao.

0: Zum 25. Geburtstag gratulieren wir recht herzlich der Julia Brucker aus Alpbach. Hier ein Kompliment von Melissa Naschenweng war das für Sie. Und damit wünschen wir einen schönen Abend.
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24: Ja, hi Luki, da ist die Sieglinde. Ich wünsche mir bitte von Volkslied nur ein Hauch Parfüm. Danke, tschüss.

0: schenkt uns Volksbeat, ein Hauch Parfüm in der Wunschhotline. Der nächste Musikwunsch. Hallo, wer ist denn am Telefon?
1: Hallo Luki, das ist die Karin. Darf ich mir heute in Ohrensprachischen wünschen? Du warst mein Liebling, mein Lieblingstitel. Okay, danke und schönen Abend, liebe Grüße an alle. Vielen Dank.
0: Ebenfalls einen schönen Abend, dann würde ich sagen, spielen wir auf. Juhe aus Tirol gemeinsam mit mir an der Steirischen Harmonika und der U1 Borische.

0: immer wieder gern gehört. Der U1 Borsche auf Radio U1 Tirol. Die Wunschhotline, Ihre Musikwünsche werden bei uns im Programm erfüllt von Montag bis Freitag ab 18 Uhr. Und ja, da dürfen wir auch schon wieder einen weiteren musikalischen Gruß erfüllen. Hallo.
1: Hallo U1, hier spricht die Frau Josefine Lang. Ich hätte gerne den Musikwunsch Bolero von Dominik Marcel. Vielen Dank, tschüss.
0: Dann erfüllen wir diesen Musikwunsch. Damit schönen Dienstagabend.
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0: Der Bolero in der Version von Marcel Dominik. Quasi Musik aus Tirol in der Wunschhotline. Und ich würde sagen, wir bleiben gleich bei Tiroler Musik.
1: Hallo Lukas, durch die Hedi von Goldstein. Ich wünsche mir heute für die Hallo Tris. Und neid haben wir bayerischen. Danke und einen schönen Abend. Zitti.
0: Ebenfalls einen schönen Abend mit den Hallo Tris aus dem Zillertal.

0: Der Neidhammel Porsche von den Halodris aus dem Zillertal. Musikwunsch über Musikwunsch, den gibt es hier bei uns auf der Wunschhotline 052 42 61 030 31. Der direkte Draht ins U1 Sendestudio. Hallo, wer ist am Telefon?
1: Hallo, grüß euch. Da ist die Rosmarie. Mein Bitte, könnt ihr mich da nicht Lieder bringen? Und ich hätte gern wieder mal Älters von Freddy Quinn, wenn es da so nett ist und mir sowas spielt. Und grüßen möchte alle meine Lieben und meine Freundin, die Helga. Recht schönen Dank.
0: Die auch Rosmarie. Mit Freddy Quinn geht's durch diesen Dienstagabend. Die Gitarre und das Meer.

0: Der Freddy Quinn hier bei uns auf Radio U1 Tirol am Dienstagabend. Ihre Musikwünsche werden erfüllt. Liebe Grüße schicken wir auch ins Tiroler Oberland und zwar zum Heinrich. Der feiert ja heute auch einen besonderen Ehrentag. Der Philipp schickt auch liebe Grüße, Heinrich, und wünscht dir zu diesem Ehrentag alles Liebe und Gute. Der nächste Musikwunsch hier bei uns auf U1.
1: Hallo Radio U1, da ist die Sabine von den Sonny in Kroatien. Ich grüße damit den Kranstein Echo und den Charlie und wünsche mir vom Kranstein Echo der Bettler und alle, die was wir kennen. Danke.
0: Liebe Sabine, schönen Urlaub. Liebe Grüße nach Kroatien mit dem Kranstein Echo hier bei uns.
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0: zweite Musikwunsch ist jetzt schon wieder an der Reihe und da gibt es einen, der auch im Finale bei Immer wieder Sonntag steht.
1: Hallo O1, ich wünsche mir von Patrick Steindl Sommerflirt. Danke, wiederhören.
0: Machen wir gerne und wir drücken ihm die Daumen. Vielleicht hat er ja Glück mit seinem Sommerflirt. Der Patrick Steindl zu hören jetzt aber auf alle Fälle hier bei uns auf U1.

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19: Ja, grüß dich, Lukas. Da ist die Resi. Kannst du mir heute bitte für die Zillertaler Spitzbuben ein flottes Lied spielen? Ich lasse Sepp und die Frieda schon grüßen, die Maria und der Martin in Söll, die Hilde und die Resi und der Franz in Dumpen und die Maria und der Friedel. Danke dir und einen schönen Abend wünsche ich dir. Pfiat dich.

0: Die Zillertaler Spitzbuben mit dem aktuellen Titel von der aktuellen Produktion. Es hat der Teufel halt an Grausen. Wie geht's weiter? Der nächste Musikwunsch um kurz vor 19 Uhr.
1: Hallo U1, hallo Lukas. Hier ist Matthias aus Deutschland. Ich würde mir heute für meine Frau Manuela das Lied von Norman Langen »Warum hast du nicht Ja gesagt?« wünschen. Dir, Lukas, und dem ganzen U1-Team noch einen schönen Dienstag. Danke und tschüss.
0: Wünschen wir ebenfalls schönen Dienstag. Freuen uns natürlich wieder auf einen Besuch bei uns im U1-Studio. Bis dahin gibt's viel Musik für euch. Norman Lange.

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2: Mit Alexandra Fekonja. Die meisten jungen Menschen in Österreich blicken zwar positiv in ihre Zukunft, aber diese Zuversicht ist ungleich verteilt. Das zeigt der heute präsentierte AK-Jugendmonitor. Entscheidend ist vor allem die finanzielle Situation, erklärt Ilkim Erdost von der Arbeiterkammer Wien.
3: Die Mehrheit der jungen Menschen zwischen 16 und 29 Jahren in Österreich schränkt sich weiterhin ein. Mehr als die Hälfte hat ihre Ersparnisse aufgebraucht oder sich verschuldet. Rund ein Fünftel muss Umzugspläne verschieben bzw. in der Aus- und Weiterbildung zurückstecken.
2: Gute Bildung, sichere Arbeit, leistbares Wohnen, soziale Sicherheit und echte Mitbestimmung schaffen die Voraussetzungen für eine selbstbestimmte Zukunft, so Erdost weiter. Die Menschen in der EU werden immer älter. Laut einer neuen Studie erreicht die EU-Bevölkerung 2029 mit rund 453 Millionen Menschen ihren Höchststand. Danach sinkt sie bis 2100 auf etwa 399 Millionen. Bis 2050 wird bereits ein Drittel der Menschen in der EU 65 Jahre oder älter sein, was auch Herausforderungen für den Arbeitsmarkt, die Pflege- und Bildungssysteme bedeutet. Im Prozess um mutmaßliche Anschlagspläne auf die Vienna Pride vor 3 Jahren sind heute 2 Brüder im Alter von 20 und 23 Jahren zu 6 Monaten bzw. einem Jahr bedingter Haft verurteilt worden, weil sie laut Richter Propaganda für den Islamischen Staat betrieben haben. Für einen tatsächlich geplanten Anschlag auf die Pride gäbe es dagegen keinen Nachweis. Die Urteile müssen noch bestätigt werden. Und bei der Fußball-WM gibt's heute das erste Halbfinale zwischen Frankreich und Spanien. Frankreichs Trainer Didier Deschamps geht da in die letzte Mission, denn nach dieser WM ist für ihn Schluss. Den WM-Titel hat er ja bereits als Spieler und als Trainer schon einmal geholt. Noch 2 Siege und dann könnte er im Finish den Titel zum 3. Mal bejubeln. Ankick ist heute um 21 Uhr.
4: Das sind die Radio U1 Tirol Verkehrsinformationen. Recht gute Nachrichten gibt es von den Straßen des Landes. Aktuell werden keine unerwartet großen Störungen angezeigt. Wir wünschen Ihnen gute und sichere Fahrt. Und das Wetter für heute Dienstagabend. Durchwegs ziehen Regenschauer und Gewitter von Deutschland ins Land herein. Abseits davon ist es aber phasenweise schon sternenklar und die Tiefstwerte, die liegen heute zwischen 11 und 17 Grad. Morgen am Mittwoch erwartet uns wieder wechselhaftes Sommerwetter. Die Temperaturen ähnlich wie heute zwischen 24 und 30 Grad, also relativ schwül, aber es sind auch immer wieder Regenschauer und Gewitter mit dabei, speziell in der Früh und am Vormittag ist mit diesen zu rechnen, am Nachmittag. Dann kommt schon wieder ein bisschen die Sonne zum Vorschein und speziell freundlicher wird es dann auch übermorgen am Donnerstag bei uns im Land.
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4: Und da wünscht Lukas Brunner jetzt einen angenehmen Dienstag. Viel Spaß weiterhin mit unserem Musikexpress und auch mit dem Programm von Radio U1 Tirol. Wir hören uns ab 6 Uhr wieder. Ich darf Sie nämlich morgen zum Wochenteiler dann auch wecken. Aber einige Musikwünsche werden noch erfüllt. Hallo, was dürfen wir spielen? Ich hoffe, man versteht es halbwegs gut, denn da gibt es Probleme beim Telefon.
5: Hallo, Der
4: Hirterbohr, das haben wir verstanden, der Zillertaler Gipfelwind spielt auf alle Fälle auf und begleitet uns hinein in diesen Dienstagabend. Schön, dass Sie mit Radio U1 Tirol diesen verbringen.

Hallo Hans, hallo Luki, da ist der Stefan aus Innsbruck. Es gefreut mich, dass Sie die wieder mal her. Und ich darf ganz gern meine Frau recht lieb grüßen, das ist auch meine Verlobte, die Andrea aus Schwarz. Und die Margit, meine Schwiegermama in Spee. Und wünschen darf ich mir von Atlantis halt mich fest, weil ich am Montag für 3 Wochen auf Reha fahre. Und da habe ich die Andrea nicht mehr. Und da soll sie mir einfach mit dem Lied, soll sie auf mich denken und soll mich festhalten. Okay, na, schöne Grüße an alle. Macht es gut. Okay, ciao, Peter.

0: Hallo Eins, da ist der Kurt aus Darrenz. Ich wünsche mir das Lied Flieg, weißer Adler, flieg. Wünsche euch und allen einen schönen Abend. Ciao.
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Also, grüß Gott, da ist der Heinrich von Innsbruck. Nachdem ich morgen in die Klinik eine größere Operation habe, wie auch immer, würde ich mir wünschen, wenn ich mal von der Siebener-Partie, ich war am Samstag unten in Würgl, war sehr toll, leider habe ich da sehr wenig gehört von Ihnen, und da würde ich mir wünschen, mal von der Siebener-Partie, wir sind böhmisch, würde ich alle, die mich kennen, besonders natürlich den Stanzmusik, einen Musikanten, grüße ganz besonders dazu eins, dem Danke.

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1: Mit Alexander Fekonja. Bei der Fußball-WM startet in gut einer Stunde mit dem ersten Halbfinale zwischen Frankreich und Spanien die heiße Phase. Spaniens Jungstar Yamal hat da bereits eine Kampfansage an die Franzosen ausgerichtet. Frankreichs Trainer Didier Deschamps ist da zurückhaltender. Er sieht Spanien als Favorit. Für ihn geht es auch in die letzte Mission, denn nach dieser WM ist für ihn Schluss. Morgen gibt es dann das zweite Halbfinale. Da kämpfen dann England und Argentinien um den Einzug ins Finale. Klare Kante zeigt das Außenministerium gegen Moskau und hat den russischen Botschafter in Wien einbestellt. Grund ist eine EU-weite Erklärung, die erstmals bestätigt, dass die russische Hackergruppe Turla hinter dem Cyberangriff auf das österreichische Außenministerium 2019-2020 steckt. Auch mehrere andere EU-Länder sind betroffen. Nach vielen Diskussionen, vor allem um kürzere Lateinstunden, sind die neuen AHS-Lehrpläne nun heute in Begutachtung gegangen. Neu ist ein eigenes Pflichtfach, Medien und Demokratie, mit 2 Wochenstunden. Auch Informatik wird aufgestockt. Im Gegenzug fallen eben 2 Stunden Latein und 1 Stunde Wahlpflichtfach weg. Die neuen Lehrpläne sollen dann ab Herbst 2027 schrittweise in Kraft treten. Und einen käsigen Kriminalfall gibt es aktuell in Bayern. 20 Tonnen Emmentaler sind auf dem Transportweg von Bayreuth nach Frankreich spurlos verschwunden. Ein Lastwagen wurde bei einer Käserei beladen, ist am Zielort in Frankreich aber nie angekommen. Der Schaden beträgt rund 80.000 Euro. Die Polizei ermittelt.
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grüße euch und herzlich willkommen, liebe Hörerinnen und Hörer von Radio U1 Tirol und natürlich auch hallo und grüß Gott an die Wandercup-Familie. Wir sind heute beim TT Wandercup Familienfest in Matrei am Brenner und hier ist die Stimmung super, oder? Wie ist die Stimmung? Also man kann es hören, die Wandercup-Familie, die ist bestens gelaunt und genießt jetzt nach der Wandertour hier das Familienfest mit ganz, ganz viel Musik. Heute bei der Tour ist man auf der Familien- oder auch Expertenrunde schon an wunderschönen Kraftplätzen vorbeigekommen. Die Temperaturen, die waren heute tatsächlich ziemlich heiß, aber das haltet uns nicht auf, davon jetzt noch einmal beim Familienfest mit Stimmung richtig Gas zu geben. Die Auswahl der Musikstars, die ist heute vielversprechend und wir starten dann gleich mit einer Band aus Wiesing und zwar vier junge Männer, die heute jetzt die beste Stimmung geben. Bitte einen kräftigen Applaus für Sonnwend!

Jawohl, liebe Freunde, spitzenmäßig ein Wahnsinnsgebühr der Empfang für diesen wunderschönen Tag hier heute beim DT Wandercup. Wir vier Mann von Sonne in Hamotzer-Gaudi dabei sein dürfen wir und ein bisschen für Stimmung sorgen dürfen für alle Holzwürmer dieser Welt und heute speziell in Tirol am Brenner in Mottrei für alle Tischler, alle Zimmerer und auch für alle Schnitzer und Draxler. An neun Bodischen von uns vier und heißen nur der schlicht oder greifend der Holzwurm.

0: spitzenmäßig.
1: Das ist Sonnenwend und das ist der Daniel, der Armin, der Christian und der Christoph. Und ich stelle mich jetzt zu dir mal dazu, Daniel. Und zwar erzähl mir mal ein bisschen, was habt ihr im Sommer so geplant? Was ist im Sommer so alles los?
0: Ja, jetzt ist das Erste und das Wichtigste, glaube ich, was auf dem Programm steht, dass wir unsere neue CD, wo wir heute schon dankenswerterweise das ein oder andere Lied spielen dürfen, veröffentlichen. Wir hoffen natürlich, dass bei den Leuten gut ankommt. Ihnen selber gefällt es narrisch gut. Heißt nicht immer alles, gell? Aber wir hoffen natürlich, dass bei den Leuten auch gut ankommt. Der Terminkalender ist brechend voll. Wir haben einen Haufen bärige Spielereien von Zeltfesten über Bällen und natürlich auch Almabtriebe, also unter www.sonnenwend.band, wenn ich gleich ein bisschen Werbung machen darf, Anita. Würde das alles natürlich auch öffentlich sein. Wir haben eine Gaudi, dass man auf der Bühne steht, dürfen und 2026, die zweite Hälfte 2026, kann kommen.
1: Was erwartet man denn im neuen Material, was wir heute schon hören dürfen?
0: Ja, so wie wir es jetzt auch abwechslungsreich heute hier machen, wird es auch auf der CD sein. Die Hälfte haben wir Volksmusik, volkstümliche Klänge, wie wir es gerade gehört haben, und die andere Hälfte modernere Klänge, Partysongs und natürlich die Liebe, liebe Anita, darf nicht zu kurz kommen. Deswegen haben wir auch ganz viele romantische Lieder mit auf der CD.
1: Ich hoffe, dass das A im Alphabet auch ein Lied über Liebe ist. Und ich bin die Anita und deswegen würde ich sagen, das A im Alphabet.
0: A wie Anita.
1: Ganz genau. Bitte.

Das A im Alphabet vergelt's Gott aus, meine liebe Freunde. So, wohl. Bei uns ist schon wieder soweit, wir dürfen schon wieder auch wieder Erde sagen. Und da haben wir jetzt ein ganzer Berg Stickel, das muss man ganz kurz erwähnen, gell? Wir vier sind ja bekennende Zillertaler Schürzenegger-Fans. Und die Zillertaler Schürzenegger haben eigentlich unsere Musik, die auch viele, viele andere nachspielen, interpretiert und eigentlich erfunden, muss man sagen, gell? Und mit größtem Respekt vor dem Original haben wir für uns jetzt herangewagt an einen Hit der Zillertaler Schürzenegger. Und mit dem sagen wir, Pfiertenk, eigentlich eine Mann von Sonnenwend, singen fäng ich jetzt Heimkämmer.

0: Applaus zum Nackschnurren.
1: Das war Sonnenwend mit Hormkämmen. Vielen Dank, schön, dass ihr da seid. Und da wird auch schon die Bühne freigemacht für das nächste Duo. Und zwar ein Duo, das wirklich hier Hormkimmt. Und zwar bitten wir jetzt das Duo aus dem Wipptal, die Tiroler Sternis. Und sie singen für uns Alpenparty im Trachtengewand.

danke schön, meine Damen und Herren. Ich muss einmal ganz zuerst sagen, wir begrüßen euch ganz recht herzlich da in Matrei. Wir haben ein bisschen einen Vorteil. Wir sind von da, weit haben wir es nicht gehabt. Auf geht's mit Servus, grüßt euch und Hallo.

0: die Tiroler Sternis. Kräftigen Applaus bitte. Ich rede mit Manni, alles klar?
1: Ja, servus, grüß dich.
0: Grüß dich. Du, ihr seid aus dem Wipptal, das habe ich schon gesagt. Wo genau kommt es her?
1: Ja, ich komme aus Mattrei, das ist gleich da ums Eck. Ich habe da jetzt 5 Minuten heim. Mein Partner, der Meintl, kommt aus Tal der Liebe. Aus dem Navistal.
0: Also richtiger Heimvorteil heute.
1: Richtiger Heimvorteil, genau.
0: Wie ist denn das so, vor dem Heimpublikum quasi zu spielen? Gibt es so einen Heimvorteil überhaupt?
1: Ja, sicher gibt es einen Heimvorteil, da kennen uns ein paar. Und es ist nett natürlich, dass wir da überhaupt einmal spielen dürfen, weil es ist lange her, dass wir eigentlich bei unserem Fest da spielen haben dürfen. Und wir danken auch euch alle zusammen, dass das hundertprozentig funktioniert hat.
0: Wo seid ihr denn sonst so unterwegs den Sommer? Wo
1: ja, wir haben so Geburtstagsfeiern, wir sind auch sehr, sehr viel Unplugged spielen. Ohne allen zusammen, wir brauchen keinen Strom oft. Und wir sind in der Schweiz, wir sind in Deutschland, wir kommen eigentlich überall so miteinander. Es könnte manchmal ein bisschen mehr sein, das Ausgebuchte, aber wir sind zufrieden.
0: Ihr seid zufrieden. Und es spielt auch als nächstes Lied jetzt was?
1: Geheimer der Sterne, genau.
0: Auf geht's!

So, danke schön. Und jetzt, meine Damen und Herren, haben wir wieder ein Stück, was wir selbst gemacht haben. Ein wunderschönes Stück. Tirol, bei dir bin ich zu Hause.

0: Ja, danke schön.
1: Wunderschöne Stimmung, traumhafte Lieder hier beim Familienfest, beim TT Wandercup. Und wir haben das Glück, wir dürfen euch hier vor Ort nochmal hören. Das ist aber der Wandercup-Familie vorenthalten. Die Radiosenderhörer, die können ja vielleicht beim nächsten Mal vor Ort mit dabei sein. Und dann hören sie die Bands auch zweimal. Aber bei uns geht's jetzt weiter, die Bühne wird frei. Ich begrüße jetzt bitte mit viel Stimmung und kräftigen Applaus die Pitztaler und wir hören Tiroler Land, du starkes Land. Auf geht's!

Ja, herzlichen Dank, Tiroler Land, du starkes Land. Ja, uns freut es auch ganz besonders, heute in Matrei dabei zu sein dürfen. Ja, bei uns natürlich musikalisch gleich weiter mit einer wunderschönen Walzer, auch von unserer neuen CD, und zwar der Hirter Bur.

0: Bibit Zahler, kräftigen Applaus. Super. Und ich stelle mir jetzt da zum Burkhard und zum Andreas. Schön, dass ihr heute da seid. Schöne Stimmung da bei wunderbarem Wetter.
1: Ja, danke, ja voll. Ja, uns freut es besonders und das Publikum ist richtig spitze. Mal einen Applaus für unser Publikum.
0: Ja, immer wieder was Besonderes, oder? Bei so einem wunderbaren Wetter da im Wipptalerinnen.
1: Ja, traumhaft. Und auch der Herrgott hat natürlich heute sehr, sehr gut mit uns gemeint, weil so ein Traumwetter, die Leute sind in Stimmung und natürlich Essen und Trinken für alles ist gesorgt.
0: Du hast mir erzählt, letztes Jahr habt ihr ein ganz besonderes Jubiläum gefeiert.
1: Ja, das ist richtig. Im Oktober haben wir 25 Jahre die Bitztaler gefeiert und natürlich auch eine Jubiläums-CD gemacht und natürlich 35 Jahre Bühnenjubiläum. Also das war schon richtig ein Festel.
0: Hören wir heute auch was von der Jubiläums-CD?
1: Natürlich hören wir schon die zwei Titel, die wir jetzt gemacht haben. Und auch der nächste Titel, die schöne Bergeswelt und zum Schluss das Glückhall. Das ist natürlich auch auf der CD.
0: Die schöne Bergeswelt. Was kann besser dazu passen zum TT-Wandercup als das?
1: Natürlich bei der Kulisse, also da in Matrei, eine wunderschöne Gegend. Also schöner kann es nicht sein.
0: Also, einen kräftigen Applaus bitte noch einmal für die Bitztaler.

Ja, vielen Dank, die schöne Bergeswelt. Sie bleibt immer dran. Ja, liebe Freunde, liebe Radio-Zuhörer, nun machen wir noch unser letztes Stückchen heute, das Glückhallen.

0: Super, Dankeschön. Vielen Dank. Das waren die Pitztaler. Und? Wie gefällt es Ihnen bisher? Super da, oder? Super Stimmung, oder? Ja. Traumhaftes Wetter, schöne Atmosphäre. Und am liebsten würden wir ein paar Sonnenstrahlen schicken an die Hörerinnen und Hörer von U1 Tirol. Und das dürfen jetzt die Klausner machen, weil ihr kommt aus Südtirol und da scheint ja offensichtlich die Sonne manchmal ein bisschen länger.
1: Ja, natürlich, im Süden sind wir ein bisschen bevorzugt. Und weil wir so froh sind, schicken wir den Frauen damit ein Busserl.

Dankeschön. Ja, man sagt uns nach, wir werden sehr heimatverbunden. Und zwar, Südtirol wurde ja mit den Freiheitskämpfen von Tirol abgetrennt. Aber im Herzen drin seien wir alleweil noch stolze Tiroler Mandach.

0: Ja, das war der Heimatmarsch.
1: Wie gefällt es euch denn da im Wipptal?
0: Ja, super, oder?
1: Wunderbar. Ihr kommt aus Südtirol. Wo genau?
0: Ja, wir kommen aus Klausen. Das ist ein bisschen südlich vom Brenner. Es ist schon ein bisschen mediterranes Flair. Ein bisschen von Italien haben wir dabei. Aber wie schon gesagt, beim letzten Lied im Herzen sind wir echte Tiroler.
1: Wunderbar. Und deswegen heißen wir euch herzlich willkommen. Schön, dass ihr heute auch mit dabei seid. Und ich darf jetzt gleich die Gelegenheit noch kurz nutzen, um mich von den Hörerinnen und Hörern von Radio U1 Tirol zu verabschieden. Schön, dass Sie mit dabei waren. Es war eine wunderschöne Stunde mit ganz viel Musik, wie versprochen. Sie war abwechslungsreich. Und wir sehen uns vielleicht dann beim nächsten Mal, beim nächsten TT Wandercup vor Ort oder dann wieder auf Radio U1 Tirol. Und jetzt seid ihr dran. Wir enden die Stunde natürlich mit Musik. Viel Spaß. Auf Wiedersehen.

Ja, das war ein zünftiger Bayerischer. Ein Stückel, was natürlich bei unseren Auftritten nie fehlen darf. Und zwar, das kennen die meisten oder alle, ein Stück aus Südtirol, ein Liebeslied. Ja, das ist was für alle Foxdancer jetzt. Deswegen rufen wir alle Foxdancer auf. Was kann es Schöneres geben und was kann fehlen? Die Rose von Südtirol.

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